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1: Ich bin Ursula Winkler. Nach der Amokfahrt in Leipzig ist der mutmaßliche Täter in einem psychiatrischen Krankenhaus untergebracht worden. Die Ermittler gehen davon aus, dass von ihm weitere schwere Taten ausgehen könnten. Inzwischen wurde auch bekannt, dass der Mann bis kurz vor der Tat freiwillig in einer psychiatrischen Einrichtung untergebracht war.
2: Warum genau der Mann in Behandlung war, ist nicht bekannt. Laut Sozialministerium gab es aber keinen Grund, ihn am Verlassen der Klinik zu hindern. Es habe keinen Hinweis auf Eigen- oder Fremdgefährdung gegeben. Nach Angaben der Ermittler war der Mann aber schon Polizei bekannt, unter anderem wegen Beleidigungen, aber nicht wegen körperlicher Gewalt. Der 33-Jährige war mit einem Auto durch die Leipziger Innenstadt gerast. 2 Menschen starben, es gab viele Verletzte. Das Motiv für die Tat ist noch unklar. Thomas Brock, Nachrichtenredaktion.
1: US-Präsident Trump will den Einsatz für eine sichere Durchfahrt von Schiffen durch die Straße von Hormuz für kurze Zeit aussetzen. Während des Stopps von Projekt Freiheit solle geprüft werden, ob ein Abkommen zwischen Washington und Teheran abgeschlossen und unterzeichnet werden könne, teilte Trump mit. Erst am Montag hatten die USA die Initiative gestartet. Sie soll festsitzenden Schiffen helfen, die Straße von Hormuz zu passieren. Der Iran reagierte darauf nach US-Angaben mit mehreren Angriffen. Weltweit wird über Social-Media-Verbote für Kinder und Jugendliche diskutiert. Jetzt hat das Kinderhilfswerk UNICEF Jugendliche dazu befragen lassen. Statt Verboten fordern sie eher einen besseren Schutz auf digitalen Plattformen.
3: Die Teenies sind sich der negativen Seiten von Social Media wie Mobbing, Dauerscrollen und Fake News durchaus bewusst. Auch ist der Großteil überzeugt, dass Jugendliche Wege finden werden, um gesetzliche Altersgrenzen zu umgehen, durch geteilte Geräte zum Beispiel. Helfen könnte ein digitaler Raum, der sicher und altersgerecht ist, durch bessere Inhaltsfilter und schnelle Löschroutinen. Als positiv empfinden die Befragten vor allem die Möglichkeit, über soziale Medien mit ihren Freunden in Kontakt zu bleiben. Viele lassen sich dort auch inspirieren oder entdecken. Neues. Tanja Wagner, Nachrichtenredaktion.
1: Spanien hat dem von Hunter-Virus-Fällen betroffenen Kreuzfahrtschiff Hondius das Anlaufen eines Hafens auf den Kanarischen Inseln erlaubt. Das teilte das spanische Gesundheitsministerium mit. Das Kreuzfahrtschiff ankert aktuell vor Kap Verde. Bisher sind 3 Passagiere gestorben. Die Weltgesundheitsorganisation geht aktuell von insgesamt 7 Erkrankungsfällen aus. Zum Wetter, die aktuelle Vorhersage des Deutschen Wetterdienstes. Es ist noch verbreitet nass, am ehesten trocken bleibt es im Norden. Die Tiefstwerte liegen bei 8 Grad, im Norden nur bei kühlen 3 Grad. Tagsüber bleibt es von Ostfriesland bis zur Ostsee aufgelockert und meist trocken. Ansonsten wird es oft regnerisch, bei Temperaturen bis 18 Grad. Am Donnerstag dann ähnlich, im äußersten Norden sonnig, sonst wolkig und teils nass, bei Werten bis 19 Grad.
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1: Ich bin Ursula Winkler. Nach der tödlichen Amokfahrt durch die Leipziger Innenstadt wird der Täter in eine Psychiatrie eingewiesen. Ein Ermittlungsrichter habe die Unterbringung des 33-jährigen Deutschen angeordnet. Das teilte die Staatsanwaltschaft mit.
2: Der Beschuldigte habe die Tat wohl im Zustand der zumindest erheblich verminderten Schuldfähigkeit begangen, heißt es zur Begründung. Und es sei wahrscheinlich, dass er weitere ähnliche Taten begehen würde. Seine Unterbringung in der Psychiatrie diene daher der öffentlichen Sicherheit. Laut Ermittlern wurde der 33-Jährige wenige Tage vor seiner Amokfahrt auf eigenen Wunsch in einer psychiatrischen Einrichtung behandelt, aber dort Ende April entlassen. Bei einer ökumenischen Andacht gedachten am frühen Abend hunderte Menschen der Opfer. Oberbürgermeister Jung erklärte, Leipzig trauert, aber Leipzig steht zusammen. Onni Torau, Nachrichtenredaktion.
1: Vor dem ersten Jahrestag der schwarz-roten Regierung hat Kanzler Merz allen Spekulationen über eine Minderheitsregierung oder eine Neuwahl des Bundestags eine klare Absage erteilt. Eine Minderheitsregierung sei für ihn keine Option. Und Neuwahlen würden eine wochenlange eingeschränkte Handlungsfähigkeit Deutschlands bedeuten. Er bekannte sich klar zur Fortsetzung der Koalition mit der SPD bis zum Ende der Legislaturperiode. US-Präsident Trump will den Einsatz für eine sichere Durchfahrt von Schiffen durch die Straße von Hormuz für kurze Zeit aussetzen. Während des Stopps von Projekt Freiheit solle geprüft werden, ob ein Abkommen zwischen Washington und Teheran abgeschlossen und unterzeichnet werden könne, teilte Trump mit.
3: Gerade noch hatten seine Verteidigungs- und Außenminister Projekt Freiheit gepusht und gepriesen, da macht Trump den Hahn zu. Er glaubt offenbar, dass ein Abkommen mit dem Iran in greifbarer Nähe ist und so lange liegt die Operation US-Hilfe bei der Passage von Frachtschiffen durch die Meerenge nach einem Tag wieder auf Eis. Die US-Blockade gegen iranische Schiffe aber soll bestehen bleiben. Der Iran will die Kontrolle über die Straße von Hormuz behalten mit einem Genehmigungsverfahren, wonach Schiffe nur mit Erlaubnis des Irans passieren dürfen. Tina Eck, USA.
1: Die Deutsche Post legt ihren Konzernnamen ab und heißt künftig DHL. Einen entsprechenden Vorstandsantrag nahmen die Aktionäre bei der Hauptversammlung in Bonn an. Der Namenswechsel wird vermutlich zum 1. September vollzogen. Künftig steht Deutsche Post AG nur noch für das Deutschlandgeschäft mit Briefen und Paketen. Der Konzern reagiert damit auf die wachsende Bedeutung des internationalen Logistikgeschäfts. Zum Wetter, die aktuelle Vorhersage des Deutschen Wetterdienstes. Es ist noch verbreitet nass, am ehesten trocken bleibt es im Norden. Die Tiefstwerte liegen bei 8 Grad, im Norden nur bei kühlen 3 Grad. Tagsüber bleibt es von Ostfriesland bis zur Ostsee aufgelockert und meist trocken. Ansonsten wird es oft regnerisch, bei Temperaturen bis 18 Grad. Am Donnerstag dann ähnlich, im äußersten Norden sonnig, sonst wolkig und teils nass, bei Werten bis 19 Grad.
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1: Ich bin Ursula Winkler. Kerzen, Blumen und stille Anteilnahme prägen das Bild in der Leipziger Innenstadt nach der tödlichen Amokfahrt. Gleichzeitig laufen die Ermittlungen. Ein Haftrichter hat nun die Unterbringung des 33-jährigen deutschen Täters in einer Psychiatrie angeordnet.
2: Was genau den Mann dazu brachte, mit seinem Auto durch die Fußgängerzone zu rasen, ist weiter unklar. Von einem politischen oder religiösen Motiv gehen die Ermittler aktuell aber nicht aus. Bei der Amokfahrt waren 2 Menschen getötet und viele teilweise schwer verletzt worden. Die Stadt Leipzig will nun auch prüfen, ob die Sicherheitsvorkehrungen in der Innenstadt ausreichen. Der Täter konnte offenbar ohne Hindernisse wie etwa Poller in die Fußgängerzone hineinfahren. Thomas Brock, Nachrichtenredaktion.
1: US-Präsident Trump will den Einsatz für eine sichere Durchfahrt von Schiffen durch die Straße von Hormuz für kurze Zeit aussetzen. Während des Stopps von Projekt Freiheit solle geprüft werden, ob ein Abkommen zwischen Washington und Teheran abgeschlossen und unterzeichnet werden könne, teilte Trump mit. Erst am Montag hatten die USA die Initiative gestartet. Sie soll festsitzenden Schiffen helfen, die Straße von Hormuz zu passieren. Der Iran reagierte darauf nach US-Angaben mit mehreren Angriffen. Zweistellige Milliardenbeträge gehen den EU-Ländern jedes Jahr wegen Mehrwertsteuerbetrug durch die Lappen. Im Kampf dagegen sollen EU-Behörden jetzt auf mehr Daten Zugriff bekommen.
3: Der grenzüberschreitende Betrug bei der Mehrwertsteuer ist ein ernstes Problem. Besonders den sogenannten Karussellbetrug finden Finanzminister gar nicht lustig. Dabei werden Waren immer wieder zwischen Firmen verkauft. Eine Firma kassiert Mehrwertsteuer und verschwindet. Andere Unternehmen in einer ganzen Kette bekommen trotzdem immer wieder Mehrwertsteuer erstattet. Zwischen 12 und mehr als 30 Milliarden Euro soll der Schaden sein. Und dagegen soll ein besserer Datenaustausch zwischen den Ländern jetzt helfen. Dieter Hebeling, Brüssel.
1: Spanien hat dem von Hunter-Virusfällen betroffenen Kreuzfahrtschiff Hondius das Anlaufen eines Hafens auf den Kanarischen Inseln erlaubt. Das teilte das spanische Gesundheitsministerium mit. Das Kreuzfahrtschiff ankert aktuell vor Kap Verde. Bisher sind 3 Passagiere gestorben. Die Weltgesundheitsorganisation geht aktuell von insgesamt 7 Erkrankungsfällen aus. Zum Wetter, die aktuelle Vorhersage des Deutschen Wetterdienstes. Es ist noch verbreitet nass, am ehesten trocken bleibt es im Norden. Die Tiefstwerte liegen bei 8 Grad, im Norden nur bei kühlen 3 Grad. Tagsüber bleibt es von Ostfriesland bis zur Ostsee aufgelockert und meist trocken. Ansonsten wird es oft regnerisch, bei Temperaturen bis 18 Grad. Am Donnerstag dann ähnlich, im äußersten Norden sonnig, sonst wolkig und teils nass, bei Werten bis 19 Grad.
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4: Einen schönen guten Morgen.
5: Guten Morgen.
4: Wir haben es kurz nach 5 heute am Mittwoch.
5: Ossa.
4: Ja, das macht doch gleich wach, oder?
5: Das macht gleich wach. 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
4: Jetzt auf in den neuen Tag mit Sonja Liebing. Hier ist der aktuelle Titel, schon längst

0: 20 nach 5. Schönen guten Morgen.
1: Guten Morgen.
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0: Und heute Morgen geht es um Dennis Wilms.
4: Doch dann kamst du.
0: Ja, dass Dennis Wilms ein großer Tierfreund ist, das wissen wir. Mhm. Schließlich hat er selbst eine Hundedame namens Nori, genauso wie ich auch.
1: Sehr gut, Stefan, sehr, sehr gut. Ja, und seine Nori, die zeigt er natürlich ganz stolz, anders als du bei Instagram. Jetzt hat er aber verraten, dass er auch ein Patenkind hat, genau genommen ein Patentier. Denn im März, da hat er die Patenschaft eines kleinen Waschbären im Tierpark Neumünster übernommen. Er hat bei Instagram einen Beitrag geteilt mit den Worten: Dank meinem Schatz Bella bin ich seit März Pate eines Waschbären, mein Lieblingsanimal.
0: Ja, offenbar ein Geschenk seiner Freundin. Und jetzt wissen wir auch, dass nicht Hunde, sondern Waschbären seine Lieblingstiere sind. Ne? Kann ich aber auch verstehen. So ein Waschbär ist schon ziemlich süß.
1: Ja, definitiv. Ja. Aber ob ich einen zu Hause haben möchte, weiß ich trotzdem nicht.
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1: Ich bin Ursula Winkler. Kerzen, Blumen und stille Anteilnahme prägen das Bild in der Leipziger Innenstadt nach der tödlichen Amokfahrt. Gleichzeitig laufen die Ermittlungen. Ein Haftrichter hat nun die Unterbringung des 33-jährigen deutschen Täters in einer Psychiatrie angeordnet.
2: Was genau den Mann dazu brachte, mit seinem Auto durch die Fußgängerzone zu rasen, ist weiter unklar. Von einem politischen oder religiösen Motiv gehen die Ermittler aktuell aber nicht aus. Bei der Amokfahrt waren 2 Menschen getötet und viele teilweise schwer verletzt worden. Die Stadt Leipzig will nun auch prüfen, ob die Sicherheitsvorkehrungen in der Innenstadt ausreichen. Der Täter konnte offenbar ohne Hindernisse wie etwa Poller in die Fußgängerzone hineinfahren. Thomas Brock, Nachrichtenredaktion.
1: US-Präsident Trump will den Einsatz für eine sichere Durchfahrt von Schiffen durch die Straße von Hormuz für kurze Zeit aussetzen. Während des Stopps von Projekt Freiheit solle geprüft werden, ob ein Abkommen zwischen Washington und Teheran abgeschlossen und unterzeichnet werden könne, teilte Trump mit. Erst am Montag hatten die USA die Initiative gestartet. Sie soll festsitzenden Schiffen helfen, die Straße von Hormuz zu passieren. Der Iran reagierte darauf nach US-Angaben mit mehreren Angriffen. Zweistellige Milliardenbeträge gehen den EU-Ländern jedes Jahr wegen Mehrwertsteuerbetrug durch die Lappen. Im Kampf dagegen sollen EU-Behörden jetzt auf mehr Daten Zugriff bekommen.
3: Der grenzüberschreitende Betrug bei der Mehrwertsteuer ist ein ernstes Problem. Besonders den sogenannten Karussellbetrug finden Finanzminister gar nicht lustig. Dabei werden Waren immer wieder zwischen Firmen verkauft. Eine Firma kassiert Mehrwertsteuer und verschwindet. Andere Unternehmen in einer ganzen Kette bekommen trotzdem immer wieder Mehrwertsteuer erstattet. Zwischen 12 und mehr als 30 Milliarden Euro soll der Schaden sein. Und dagegen soll ein besserer Datenaustausch zwischen den Ländern jetzt helfen. Dieter Hebeling, was für.
1: Spanien hat dem von Hunter-Virus-Fällen betroffenen Kreuzfahrtschiff Hondius das Anlaufen eines Hafens auf den Kanarischen Inseln erlaubt. Das teilte das spanische Gesundheitsministerium mit. Das Kreuzfahrtschiff ankert aktuell vor Kap Verde. Bisher sind 3 Passagiere gestorben. Die Weltgesundheitsorganisation geht aktuell von insgesamt 7 Erkrankungsfällen aus. Zum Wetter, die aktuelle Vorhersage des Deutschen Wetterdienstes. Es ist noch verbreitet nass, am ehesten trocken bleibt es im Norden. Die Tiefstwerte liegen bei 8 Grad, im Norden nur bei kühlen 3 Grad. Tagsüber bleibt es von Ostfriesland bis zur Ostsee aufgelockert und meist trocken. Ansonsten wird es oft regnerisch, bei Temperaturen bis 18 Grad. Am Donnerstag dann ähnlich, im äußersten Norden sonnig, sonst wolkig und teils nass, bei Werten bis 19 Grad.
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4: Einen schönen guten Morgen.
5: Guten Morgen.
4: Wir haben es kurz nach 6:30 heute am Mittwoch und wir starten jetzt in den neuen Tag mit Ramon Roselli.
5: Ja, und Ramon Roselli ist uns einiges voraus, was die Bikini-Figur 2026 so angeht. Ist aber auch kein Wunder. Ich meine, er ist super sportlich, er liebt Sport und er hat jetzt bei Instagram mal eine seiner Übungen geteilt, die er übrigens von Ben Zucker hat. Und diese Übung ist so: ein Klimmzug, dann direkt auf den Boden, 2 Liegestütze, wieder hoch. Ein Klimmzug, wieder runter, 2 Liegestütze.
4: Ich muss ja an dieser Stelle sagen, ich bin ein bisschen neidisch auf den Ramon, weil er hat wirklich Muskeln ohne Ende.
5: Ja, ja gut, und wie viele Liegestütze kannst du?
4: Ja, keinen natürlich. Ja,
5: das ist vielleicht die Erklärung. Vielleicht.

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0: 5.39 Uhr.
1: Guten Morgen.
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1: Es gibt ja so ein Sprichwort, eine Spedition kennt keine Leerfahrt oder anders gesagt niemals mit leeren Händen gehen. Und darüber sprechen wir heute Morgen mit unserer Ordnungsexpertin Ursula Kittner. Einen schönen guten Morgen.
3: Guten Morgen.
1: Ja, tatsächlich ist bei uns zu Hause der Satz, eine Spedition kennt keine Leerfahrt. Ich rufe das ganz gerne meinem Partner hinterher, weil Männer dazu neigen, gerne mal mit leeren Händen zu gehen. Aha. Nein, aber jetzt mal Spaß beiseite. Gilt natürlich nicht nur für die Jungs, gilt auch für uns. Ja, wie kann das denn helfen, wenn man wirklich niemals

0: mit leeren Händen geht, um mal ja für schnell Ordnung zu sorgen oder vielleicht sogar für dauerhafte Ordnung.
1: Mhm. Naja, es ist halt der Gedanke, der am Anfang vielleicht sich ein bisschen anstrengend anfühlt, da immer dran zu denken, ja. Mhm. Aber irgendwann geht der auch ins Fleisch und Blut über. Mhm. Und immer mal so gucken, hey, was kann ich denn mitnehmen? Was kann ich denn mitnehmen in den anderen Raum? Was gehört denn woanders hin als da, wo ich es jetzt habe? Mhm. Wo habe ich vielleicht im Flur auf die Schnelle mal was abgelegt, weil ich es ganz eilig hatte, aufs Örtchen zu kommen, ne? So nach der Arbeit nach Hause. Und dann bleibt es da liegen. Mhm. Das macht so viel aus. Diese Dinge mal eben erledigen, mal eben mitnehmen. Alles, was unter 30 Sekunden dauert, sofort zu tun. Mhm. Und mit dem Flyer, den ich aus meinem Briefkasten ziehe, wo ich einfach auf dem Weg nach oben schon merke, interessiert mich jetzt eigentlich nicht, gleich ins Altpapier zu tun. So Dinge gleich zu tun. Das ist also Game Changer. Wäre vielleicht ein bisschen zu hochgegriffen, mhm. aber das macht schon wirklich ganz viel aus, ja.
0: Das glaube ich. Was ich mich jetzt frage, also in einer Wohnung stelle ich es mir in Anführungsstrichen noch recht einfach vor. In einem Haus ist es natürlich schon was anderes und wenn dann natürlich auch noch vielleicht 1, 2, 3, 4 Kinder mit dazu kommen, dann wird es sowieso erst richtig spannend.
2: Oh ja.
0: Wie macht man das also? Stellt man da vielleicht, weiß ich nicht, einen Korb auf die Treppe? Stellt man einen Korb in jeden Raum? Wie können da wirklich alle mithelfen? Also wie macht man das ganz praktisch?
1: Leider muss ich jetzt sagen, es ist individuell. Mhm. Ne, so wie man es eben braucht als Familie. Aber trotzdem, dieser Korb auf der Treppe finde ich eine super Idee. Am besten auch für jedes Kind. Mhm. Das ganz klar ist, da werden die Dinge reingeräumt. Und auch das ganz wichtig, gerade wenn es Kinder sind, feste Regeln, feste Rituale, immer vor dem Abendessen, immer nach dem Essen, Abendessen, morgens vor der Schule, ich weiß nicht wann, das muss ja halt jeder gucken, wie ist es so am besten, ne? Vielleicht ist auch jeden Tag zu viel, dass man sagt, wir sammeln jetzt die Woche über und machen das zweimal die Woche. Mhm. Und dann wird das Zeug nach oben gebracht und der Korb landet wieder unten und ist wieder leer. Ich finde das ganz wichtig, gerade mit Kindern und gerade im Haus, wenn es eben nicht nur eine Wohnung ist, da bleiben einfach viele Dinge liegen und umso wichtiger, das dann auch zu tun. Das Gleiche gilt zum Beispiel für, wenn es nur einen Wäschesammler gibt und die Kinder sammeln ihre Wäsche, die Socken unter den Sofakissen, ja, dass ich dann wirklich immer gucke, wo entstehen denn diese Dinge, wo entstehen diese Inseln, wo immer wieder Zeug rumliegt. Mhm. Vielleicht braucht doch ein Wäschekorb in jedem Zimmer, vielleicht braucht das doch, das kann auch sein. Mhm. Ich habe das mal gehabt mit einer Familie, da wurde die Wäsche im Keller gesammelt, weil da gewaschen wurde und die Kinder wohnten im Dach. Ja, wo soll das Zeug wohl landen? Ja. Bestimmt nicht gehen die immer runter im Wäschekorb. Wir haben dann den zwischen die Kinderzimmer in den Flur gestellt und siehe da, es funktionierte und das war so, oh, das ist ja eine tolle Idee. Also für dich sind so Sachen dann völlig klar. Mhm. Ne? Ich gucke, wo bleibt was liegen?
0: Ich wollte gerade sagen, aber der Blick von außen ist da meistens, der schlauere.
1: Genau. Ja, es ist so. Und geht mir ja bei anderen Dingen auch so, wo ich mal Hilfe, Unterstützung brauche. Ne? Mhm. Und das kann schon ganz viel ausmachen. Also wirklich gucken, wo entsteht diese Dinge und wie können wir da eine Lösung finden? Und wenn es nicht die Körbe sein sollen, es gibt so Kästen tatsächlich mit, also die sind nur so 20 tief oder so, quadratische Kästen mit Türen vor, gibt es auch mit Tafelfolie, kann ich auch Notizen drauf machen für die Kinder, dann wandern die einfach hinter diese Türen, können im Flur hängen, ja, nett dekoriert vielleicht noch und dann wandern die Sachen irgendwann nach oben. Und wenn es diese Runde ist, Musik an, alle zusammen aufräumen, Sonntag nach dem Frühstück, dass das so eine Gewohnheit auch wird und nicht immer so, mach doch mal endlich wieder, jetzt habe ich keine Zeit. Und dann gibt es wieder Flöten der Gedanke. Also Regelmäßigkeit, ganz wichtig. Ja, früher bei uns war das so. Ich glaube, das ist heute ein bisschen anders.
0: Ja, da habe ich noch ein schönes Sprichwort. Ja. Viele Hände, schnelles Ende.
2: So sieht's
1: auch
2: aus.
1: Das ist so. Merken die Sprichwörter. Merken, noch aufschreiben.
0: Heute gibt es nur Weisheiten von uns.
1: Ja.
0: Ursula.
1: Schlaue Sprüche.
0: Ja, schlaue Sprüche und Weisheiten. Aber es ist auch wirklich viel Wahres dran. Ursula, vielen, vielen Dank für deine Tipps und wir hören uns nächste Woche.
1: Sehr gerne. Bis nächste Woche. Tschüss.
2: Tschüss.

0: Der neue Titel von Joey Heindle, schwer zu erklären hier auf Radio Paloma, 100% deutscher Schlager. 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Wir haben es damit 5.50 Uhr.
1: Nach der tödlichen Amokfahrt durch die Leipziger Innenstadt wird der Täter in eine Psychiatrie eingewiesen. Mehr dazu gibt's gleich hier bei uns in den Radio Paloma Nachrichten um 6.
0: Heute ist Mittwoch, der 6. Mai und was der Tag für uns bereithält, erfahren wir jetzt.
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3: In der Liebe kann heute ein Wunder geschehen. Sie steht regelrecht vor Ihrer Tür oder Sie begegnen ihr bei einem Spaziergang. Lassen Sie sich überraschen.
2: Stier.
3: Sie können Gas geben, denn jetzt stehen Ihnen Ihre Kräfte voll zur Verfügung. Sie haben ein Gefühl und dem sollten Sie auch Folge leisten. Sie erfahren Neues.
2: Zwillinge.
3: Sie sind nicht ganz fit heute. Bei Terminen kann es Stress geben. Immer wieder kommt etwas dazwischen. Sie können aber gut damit umgehen.
2: Krebs.
3: Sie bekommen neuen Schwung und können nun endlich mit einer Sache loslegen, die Sie bisher immer verschoben haben. Sie haben den Überblick und können im Job einiges schaffen.
2: Löwe.
3: Dieser Tag wird sehr arbeitsreich. Teilen Sie sich Ihre Zeit gut ein. Nach Feierabend müssen Sie sich auspowern. Vielleicht bei einer Joggingrunde.
2: Jungfrau.
3: Ihnen ist nach Spaß, weniger nach Arbeit. Sie brauchen Gesellschaft.
2: Waage.
3: Es treibt Sie früh aus den Federn. Sie sind voller Tatendrang, verzetteln sich aber dabei. Akzeptieren Sie, dass trotz großem Einsatz Ihre Kräfte nicht ausreichen, um bestimmte Dinge auszuführen.
2: Skorpion.
3: Richtig produktiv wird dieser Tag nicht, aber privat sehr befriedigend. Tun Sie etwas für sich und lassen Sie sich verwöhnen.
2: Schütze.
3: Ab heute geht's wieder vorwärts. Das ist wunderbar. Sie können nun endlich wieder loslegen. Alles klappt deutlich besser.
2: Steinbock.
3: Es kann zu Missverständnissen kommen. Man redet aneinander vorbei. Aber alles nur halb so schlimm. Es kann sich sogar ein Glücksfall ergeben.
2: Wassermann.
3: Überstürzen Sie nichts. Lassen Sie sich nicht noch zusätzlich hetzen. Gönnen Sie sich rechtzeitig Ruhepausen.
2: Fische.
3: Sie haben einfach gute Laune. Ihnen sitzt der Schalk im Nacken. Es würde mich nicht sonderlich wundern, wenn Sie heute ständig flirten würden oder selbst angeflirtet werden.
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1: Ich bin Diana Kramer. Die schwarz-rote Bundesregierung ist heute genau ein Jahr im Amt. Turnusmäßig findet die Kabinettssitzung unter Leitung von Kanzler Friedrich Merz im Kanzleramt statt. Der Jahrestag fällt in die bisher schwierigste Phase der Koalition. In allen Umfragen haben Union und SPD keine Mehrheit mehr. 87% der Bevölkerung sind laut einer aktuellen Forsa-Umfrage unzufrieden mit der Arbeit der Regierung. Und 55% rechnen nicht damit, dass die Koalition bis 2029 bestehen bleibt. Nach der tödlichen Amokfahrt in Leipzig wird der Täter in eine Psychiatrie eingewiesen. Ein Ermittlungsrichter hatte gestern die Unterbringung des 33-jährigen Deutschen in einem psychiatrischen Krankenhaus angeordnet.
2: Der Beschuldigte habe die Tat wohl im Zustand der zumindest erheblich verminderten Schuldfähigkeit begangen, heißt es zur Begründung. Und es sei wahrscheinlich, dass er weitere ähnliche Taten begehen würde. Seine Unterbringung in der Psychiatrie diene daher der öffentlichen Sicherheit. Laut Ermittlern wurde der 33-Jährige wenige Tage vor seiner Amokfahrt auf eigenen Wunsch in einer psychiatrischen Einrichtung behandelt, aber dort Ende April entlassen. Bei einer ökumenischen Andacht gedachten am frühen Abend hunderte Menschen der Opfer. Oberbürgermeister Jung erklärte, Leipzig trauert, aber Leipzig steht zusammen. Onni Torau, Nachrichtenredaktion.
1: US-Präsident Donald Trump will den US-Einsatz für eine sichere Durchfahrt von Schiffen durch die Straße von Hormuz für kurze Zeit aussetzen. Während dieses Stops soll geprüft werden, ob ein Abkommen zwischen Washington und Teheran abgeschlossen werden könne, teilte Trump auf seiner Plattform Truth Social mit.
3: Gerade noch hatten seine Verteidigungs- und Außenminister Projektfreiheit gepusht und gepriesen, da macht Trump den Hahn zu. Er glaubt offenbar, dass ein Abkommen mit dem Iran in greifbarer Nähe ist und so lange liegt die Operation US-Hilfe bei der Passage von Frachtschiffen durch die Meerenge nach einem Tag wieder auf Eis. Die US-Blockade gegen iranische Schiffe aber soll bestehen bleiben. Der Iran will die Kontrolle über die Straße von Hormuz behalten mit einem Genehmigungsverfahren, wonach Schiffe nur mit Erlaubnis des Irans passieren dürfen. Tina Eck, USA.
1: Ein weiterer Atommülltransport hat nach einer Fahrt quer durch Nordrhein-Westfalen am frühen Morgen das Zwischenlager in Ahaus erreicht. Der mittlerweile dritte Castortransport sei laut Polizei störungsfrei verlaufen. Der Schwerlasttransporter war am späten Abend im rheinischen Jülich gestartet, begleitet von Protesten. Zum Wetter, die Vorhersage des Deutschen Wetterdienstes. Von Ostfriesland bis zur Ostsee bleibt es heute aufgelockert und meist trocken. Ansonsten oft regnerisch und deutlich kühler bei Temperaturen bis 18 Grad maximal. Auch morgen im äußersten Norden sonnig, sonst wolkig und teils nass bei Werten bis 19 Grad. Ab Freitag in Richtung Wochenende wird es wieder insgesamt freundlicher und etwas wärmer.
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4: Einen schönen guten Morgen. Wir haben es 3 nach 6 heute am Mittwoch, schon wieder Halbzeit der Woche.
5: Ja.
4: Na, und auch heute heißt es wieder für Sie, einfach am Radio bleiben und den ganzen Tag auf unser Hossa achten.
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4: 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Jetzt auf in den neuen Tag mit Sarah Engels und DJ Herzbeat. Hier ist Liebe gibt nie auf.

0: Anna-Maria Zimmermann hier auf Radio Paloma, 100% deutscher Schlager. Wir haben 6:09.
1: Heute ist Mittwoch, der 6. Mai und das ist heute der Anti-Diät-Tag. Mhm. Ja, also eigentlich ein perfekter Tag, um mal keine Diät zu machen und mal aus vollem Herzen zu schlemmen.
0: Gut, dass ich hier einen Proteinshake zu stehen habe. Ja, aber neben leckerem Süßkram, den man so schlemmen könnte, gibt es natürlich auch lecker Fastfood. Und sind wir mal ganz ehrlich, das begegnet uns wahrscheinlich viel häufiger. Mhm. Ja, ich meine Döner, Pommes, Falafel, Burger, Pizza. Ja. Aber dieses Fastfood, das kriegen wir mit etwas Geschick zumindest auch ein wenig gesünder hin, sodass es nicht ganz so reinhaut.
1: Ja, und wie das geht, das weiß Raphael Wietorp aus der Radio Paloma Redaktion. Schönen guten Morgen.
2: Ja, guten Morgen.
1: So, fangen wir erstmal beim beliebtesten Fastfood hier bei uns in Deutschland an, beim Döner. Was steckt drin und wie geht das Ganze ein bisschen gesünder?
2: Das Fleisch ist oft fettig, vor allem bei Kalb oder gemischten Drehspieß. Mhm. Wenn wir Hähnchen oder veganen Seitan als Fleischersatz nehmen, ist es weitaus weniger fettig. Mhm. Auch bei der Soße können wir sparen. In manchen Regionen kommt ja sogar Cocktailsoße auf den Döner. Mhm. Die ist zwar beliebt, aber leider auch eine echte Kalorienbombe. Viel Zucker und viel Fett. Mhm. Eine Knoblauch- oder Joghurtsoße ist da die deutlich bessere Wahl. Und wenn das Brot nicht so wuchtig ist und ordentlich Salat drin steckt, dann wird der Döner zu einer recht ausgewogenen Mahlzeit.
0: Ich wollte gerade sagen, immerhin ist da ja Salat drin, ein bisschen so frisches Gemüse. Mhm. So, und dann möchte ich auch noch über das andere sehr beliebte Fastfood hier bei uns in Deutschland sprechen, nämlich die klassischen Pommes. Ja. Die werden ja normalerweise in Fett frittiert, aber geht es nicht vielleicht auch ein bisschen weniger kalorienlastig, also vielleicht zum Beispiel irgendwie in der Heißluftfritteuse oder so?
1: Airfryer.
0: Genau.
2: Die Heißluftfritteuse oder der Airfryer ist ein gutes Stichwort. Aha. Tatsächlich können wir da auf sehr viel Fett beim Kochen verzichten. Aber das macht das Fastfood jetzt nicht unbedingt gesünder. Mhm. Pommes bleiben halt nun mal Pommes. Und wer jetzt noch eine Bratwurst zu seinen Pommes will, die Bratwurst am besten über den Grill zu bereiten. Das Fett kann beim Grill schön abtropfen. Und wenn es dann auch eine Geflügelwurst ist oder eine vegetarische Wurstalternative, da schonen wir auch noch das Kalorienkonto.
1: Okay. Ja, ich war letzte Woche am Donnerstag übrigens mit Freunden unterwegs und da gab es auch Currywurst mit Pommes. Ja. Ja. Also ich bin ja gerade dabei, irgendwie Sachen zu tracken und weiß ich was alles. Und das war kein Zuckerschlecken, sage ich an dieser Stelle.
0: Doch, im wahrsten Sinne. Ja? Im wahrsten Sinne. Aber lass uns mal über das Zuckerschlecken sprechen, denn meistens kommt ja abends dann irgendwie der süße Zahn, wenn man irgendwie auf der Couch sitzt. Was kann man denn da vielleicht essen und irgendwie vielleicht sein Kalorienkonto nicht ganz so krass belasten?
2: Dunkle Schokolade kann in Maßen gut fürs Herz und für die Haut sein. Aber sie bleibt kalorienreich und stark verarbeitet. Also lieber nur ein, zwei Stücke statt der halben Tafel. Und wer lieber etwas knabbern will, Popcorn ist tatsächlich eine gute Alternative, wenn es ungesüßt ist und im Topf mit wenig Öl zubereitet wurde. Mhm. Denn der Mais liefert viele Ballaststoffe und macht lange satt. Sollte dann aber nicht die Jumbo-Größe sein.
1: Ja, aber Popcorn ohne Salz oder ohne Zucker, also das schmeckt ja auch nach
0: oder
1: nichts.
0: Ohne Butter, ich wollte gerade sagen. Also ich mag da eigentlich auch lieber die Vollvariante, ja. Also ich meine, es gibt wirklich ein paar gute Tricks, ja, wie man sich hier und da ein paar Kalorien sparen kann, beziehungsweise das Ganze gesünder gestalten kann. Ob man das denn heute möchte am Anti-Diät-Tag, das ist ja die ganz andere Frage.
1: So sieht's aus. Und manchmal tut es ja auch richtig gut zu sündigen. Oh, ne? Ja. Also es tut ja der Seele richtig gut. Mhm. Und warum das so ist, das klären wir in der nächsten Stunde. Und damit haben wir es 6:13. Einen schönen guten Morgen.
0: Guten Morgen.
1: Wir starten rein in den neuen Tag. Heute zur Halbzeit der Woche.
0: Ja, und momentan gibt es ja wirklich ein Highlight nach dem anderen von Helene Fischer. Ist aber auch kein Wunder, der Countdown bis zur Tour startet. Knapp einen Monat ist es jetzt noch. Ja, und wer da alle Neuigkeiten nicht verpassen möchte und vielleicht auch hier und da mal so ein paar Einblicke Backstage bekommen möchte, für den gibt es jetzt was ganz Besonderes. Und wir alle haben das auf dem Handy. Mhm. Mehr dazu gibt es gleich bei uns in den Radio Paloma Star News.
1: Wir bringen Sie immer näher an die Stars. Schönen guten Morgen. Jetzt mit Jürgen Drews.

0: Oliver Heidt und Via Romantica hier auf Radio Paloma. 100% deutscher Schlager, die neuen deutschen Schlager, die hören Sie hier bei uns immer zuerst. Wir haben es 20 nach 6.
1: Wir alle kennen die Sätze, kommt heute mit der Post oder ich bringe das Paket noch schnell zur Post. Ja, damit sind wir quasi alle aufgewachsen mit dem Namen Post bzw. Deutsche Post. Aber der wird demnächst Geschichte sein.
0: Ja, zumindest international, denn mehr als 30 Jahre nach der Einführung des Firmennamens hat die Hauptversammlung des Unternehmens gestern beschlossen, den Namen auf Konzernebene abzulegen und an der Börse künftig DHL AG zu heißen.
1: Ja, Diana Kramer aus der Radio Paloma Redaktion weiß mehr.
2: 2002 hatte die Deutsche Post AG den US-Logistiker DHL gekauft. Das Kürzel steht für die Nachnamen der Gründer Delsey, Hillblom und Lynn. Seit der Übernahme ist das Auslandsfrachtgeschäft immer wichtiger geworden. Und auf internationalem Parkett könne man mit DHL stärker punkten, begründet Konzernchef Tobias Meyer den Schritt. Es solle auch draufstehen, was drin ist, sagte er. Die Deutsche Post AG wird damit zur Tochtergesellschaft. Sie bleibt aber unter diesem Namen im Inland weiterhin zuständig für das Geschäft mit Paketen und Briefen.
1: Ja, nichtsdestotrotz, der Name Deutsche Post wird quasi mehr oder weniger aufgegeben.
0: Ja.
1: Zum 1. September soll es soweit sein. Und die Namensänderung auf DHL AG soll rund 37 Millionen Euro kosten.
0: Boah.
1: Ja, also jetzt wissen wir auch,
0: warum es Porto immer teurer wird.
1: Richtig.
0: Und ich meine, weißt du, ganz ehrlich, es passt ja auch zum Image der Post. Ne? DHL wissen wir alle, die Abkürzung dauert halt länger.
1: Ja.
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1: Und heute Morgen geht es um Helene Fischer.
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1: Im Moment gibt es ja wirklich ein Highlight nach dem anderen von Helene Fischer.
0: Ja.
1: Und so wird es wahrscheinlich bis zu ihrer Tour auch weitergehen, ne?
0: Genau. Und wer noch mehr hinter die Kulissen schauen will, der sollte sich den kommenden Freitag, also übermorgen, dick im Kalender anstreichen. Denn da startet Helene ihren eigenen WhatsApp-Kanal.
1: Wahnsinn.
0: Ja, was genau dort alles preisgegeben wird, das hat sie natürlich noch nicht verraten. Mhm. Aber es ist davon auszugehen, dass es Einblicke in die Tour geben wird, generell in die Vorbereitungen. Vielleicht werden wir auch ein bisschen was von hinter der Bühne sehen.
1: Ja.
0: Und vielleicht gibt es ja auch die ein oder andere private Nachricht von ihr. Und wer den Start des Channels nicht verpassen will, der sollte sich am besten jetzt schon für den Newsletter anmelden.
1: Ja, und den Link dazu, den gibt es bei uns auf unserer Internetseite auf radiopaloma.de. Also jetzt einfach mal reinklicken.
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0: Michelle und Wahnsinnig hier auf Radio Paloma, 100% deutscher Schlager. Schönen guten Morgen heute am Mittwoch. Kurzer Blick auf die Uhr, wir haben es damit 6.27 Uhr.
1: Nach der tödlichen Amokfahrt durch die Leipziger Innenstadt wird der Täter nun in eine Psychiatrie eingewiesen. Mehr dazu gibt es gleich hier bei uns in den Radio Paloma Nachrichten um 6:30.
0: Und bis dahin gibt es Norman Lang und Pures Gold. Schönen guten Morgen.

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1: Ich bin Diana Kramer. Die schwarz-rote Bundesregierung ist heute genau ein Jahr im Amt. Turnusmäßig findet die Kabinettssitzung unter Leitung von Kanzler Friedrich Merz im Kanzleramt statt. Der Jahrestag fällt in die bisher schwierigste Phase der Koalition. In allen Umfragen haben Union und SPD keine Mehrheit mehr. 87% der Bevölkerung sind laut einer aktuellen Forsa-Umfrage unzufrieden mit der Arbeit der Regierung. Und 55% rechnen nicht damit, dass die Koalition bis 2029 bestehen bleibt. Nach der tödlichen Amokfahrt in Leipzig wird der Täter in eine Psychiatrie eingewiesen. Ein Ermittlungsrichter hatte gestern die Unterbringung des 33-jährigen Deutschen in einem psychiatrischen Krankenhaus angeordnet.
2: Der Beschuldigte habe die Tat wohl im Zustand der zumindest erheblich verminderten Schuldfähigkeit begangen, heißt es zur Begründung. Und es sei wahrscheinlich, dass er weitere ähnliche Taten begehen würde. Seine Unterbringung in der Psychiatrie diene daher der öffentlichen Sicherheit. Laut Ermittlern wurde der 33-Jährige wenige Tage vor seiner Amokfahrt auf eigenen Wunsch in einer psychiatrischen Einrichtung behandelt, aber dort Ende April entlassen. Bei einer ökumenischen Andacht gedachten am frühen Abend hunderte Menschen der Opfer. Oberbürgermeister Jung erklärte, Leipzig trauert, aber Leipzig steht zusammen. Onni Torau, Nachrichtenredaktion.
1: US-Präsident Donald Trump will den US-Einsatz für eine sichere Durchfahrt von Schiffen durch die Straße von Hormuz für kurze Zeit aussetzen. Während dieses Stops soll geprüft werden, ob ein Abkommen zwischen Washington und Teheran abgeschlossen werden könne, teilte Trump auf seiner Plattform Truth Social mit.
3: Gerade noch hatten seine Verteidigungs- und Außenminister Projektfreiheit gepusht und gepriesen, da macht Trump den Hahn zu. Er glaubt offenbar, dass ein Abkommen mit dem Iran in greifbarer Nähe ist und so lange liegt die Operation US-Hilfe bei der Passage von Frachtschiffen durch die Meerenge nach einem Tag wieder auf Eis. Die US-Blockade gegen iranische Schiffe aber soll bestehen bleiben. Der Iran will die Kontrolle über die Straße von Hormuz behalten mit einem Genehmigungsverfahren, wonach Schiffe nur mit Erlaubnis des Irans passieren dürfen. Tina Eck, USA.
1: Ein weiterer Atommülltransport hat nach einer Fahrt quer durch Nordrhein-Westfalen am frühen Morgen das Zwischenlager in Ahaus erreicht. Der mittlerweile dritte Castortransport sei laut Polizei störungsfrei verlaufen. Der Schwerlasttransporter war am späten Abend im rheinischen Jülich gestartet, begleitet von Protesten. Zum Wetter, die Vorhersage des Deutschen Wetterdienstes. Von Ostfriesland bis zur Ostsee bleibt es heute aufgelockert und meist trocken. Ansonsten oft regnerisch und deutlich kühler bei Temperaturen bis 18 Grad maximal. Auch morgen im äußersten Norden sonnig, sonst wolkig und teils nass bei Werten bis 19 Grad. Ab Freitag in Richtung Wochenende wird es wieder insgesamt freundlicher und etwas wärmer.
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4: Einen schönen guten Morgen, wir haben es 6.34 Uhr, heute am Mittwoch. 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

0: Roy Black um 6.41 Uhr.
1: Guten Morgen.
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0: Ja, die Spargelsaison, die läuft aktuell. Ja. Und ich hatte beim ersten Essen schon direkt das Problem, ich hatte nicht genug geschält. Und dann war der Spargel mal wieder holzig.
3: Ja, es gibt nichts Ärgerlicheres. Ja. Aber da soll es jetzt einen super Trick geben. Und der geht gerade viral, der sogenannte Bend-and-Break-Trick. Und was es mit dem auf sich hat, das klären wir jetzt mit Frau Dr. Grit Kittelmann von der Verbraucherzentrale Berlin. Guten Morgen.
4: Guten Morgen.
5: Hallo, guten Morgen.
3: So, jetzt bin ich gespannt, wie genau geht denn dieser Trick?
5: Ja, Bend and Break steht für Biegen und Brechen. Aha. Man biegt also den Spargel und laut diesem Trick bricht er genau an der richtigen Stelle. Den holzigen Teil können Sie dann wegwerfen und den zarten essen.
3: Okay, so.
0: Okay, klingt eigentlich ganz einfach.
3: Bevor ich jetzt aber meinen teuren Spargel zerbreche, ne? Jetzt mal die Frage, funktioniert das wirklich? Also Theorie und Praxis?
5: Naja, also oft klappt es und die Stange bricht wirklich dort, wo der faserige Teil beginnt.
3: Okay.
5: Aber je nach Dicke und Frische kann es auch sein, dass die Bruchstelle nicht optimal ist und Sie, wie Sie gerade schon vermutet haben, wirklich wertvollen Spargel wegwerfen.
3: Okay. Mhm.
0: Ja, also ich meine, man kann es ja mal ausprobieren, ja. Mhm. Aber wer lieber auf Nummer sicher gehen möchte, was kann ich denn tun, damit der Spargel nicht holzig wird?
5: Also gezielt nach Augenmaß abschneiden geht natürlich auch immer, denn man muss ja nicht auf Biegen und Brechen jedem Trend nachjagen.
3: Das war ein tolles Wortspiel, mein Gott. So, aber ich werde das trotzdem auf jeden Fall mal ausprobieren und werde auch darüber berichten. Aber ja gut, man kann ja dann die Teile, die man quasi abgebrochen hat, kann man ja immer noch benutzen, um vielleicht eine Suppe oder sowas zu kochen.
0: So
3: müssen ja nicht unbedingt im Müll landen.
0: Muss dann lange.
3: Muss ich lange kochen. Ja, vielleicht auch nur zum Aromatisieren.
0: Ja.
3: Naja, Frau Dr. Kittelmann, wir sagen vielen Dank
0: genau.
3: Und wir hören uns nächste Woche wieder.
5: Gerne, bis dann.
3: Tschüss.
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0: Mike Leon Grosch und die Hoffnung stirbt zuletzt hier auf Radio Paloma, 100% deutscher Schlager. Schönen guten Morgen.
1: Guten Morgen.
0: Wir haben es damit 10 vor 7.
1: Nach der tödlichen Amokfahrt durch die Leipziger Innenstadt wird der Täter nun in eine Psychiatrie eingewiesen. Mehr dazu gibt's gleich hier bei uns in den Radio Paloma Nachrichten um 7.
0: Manche sprechen vom vorgezogenen Finale heute in der Fußball-Champions League. Der FC Bayern steht heute vor dem wohl wichtigsten Spiel des Jahres. Am Abend trifft der deutsche Rekordmeister im Champions League Halbfinal-Rückspiel auf Paris Saint-Germain.
1: Fabian Schaffer aus der Radio Paloma Redaktion ist dazu jetzt bei uns. Einen schönen guten Morgen,
2: Morgen,
1: Fabi.
2: Guten Morgen.
1: So, das Hinspiel, das war ja ein Megaspiel. Spektakel. 9 Tore sind da gefallen. Wird es denn jetzt auch wieder so ein krasses Highlight?
2: Ja, das ist die große Frage. Ich kann mir eigentlich nicht vorstellen, dass beide Teams wieder so offen spielen mit so viel Vorwärtsdrang. Da war das Hinspiel in dieser Hinsicht schon einzigartig. Mit 5:4 hatte ja Paris gewonnen, war aber schon mit 5:2 in Führung gewesen, ehe die Bayern nochmal die Aufholjagd starteten. Ich bin auf jeden Fall gespannt. Die Stimmung im Stadion wird sicherlich prächtig sein.
0: Oh ja. Ja, und trotzdem das Spiel ja quasi das Hinspiel verloren gegangen ist, glauben viele Bayern-Fans tatsächlich daran, dass die Bayern das jetzt noch hinbekommen, ne?
1: Ja, also Claudia Landgraf zum Beispiel, die drückt ganz, ganz fest die Daumen. Was spricht denn aber tatsächlich für die bayerischen Jungs?
2: Also auf jeden Fall, dass sie zu Hause spielen. Die Fans im Stadion werden das Team sicher ordentlich pushen. Und Trainer Vincent Kompany darf wieder von der Seitenlinie coachen. Der war im Hinspiel ja gesperrt und musste auf der Tribüne sitzen. Und wie gesagt, die Bayern haben aus einem 2:5 noch ein 4:5 gemacht. Das sorgt für ordentlich Selbstvertrauen, da bin ich mir sicher. Also, ganz München will ins Finale von Budapest. Jetzt muss die Mannschaft nur noch performen. Aber ich bin da guter Dinge, auch wenn Paris zusammen mit den Bayern meiner Meinung nach das derzeit stärkste Team in Europa ist.
1: Genau, 21 Uhr ist da heute Anstoß. Und dann werden wir erfahren, wer dann schlussendlich im Finale gegen Arsenal antreten muss und die Champions League am Ende dann vielleicht auch gewinnen wird.
0: So sieht's aus. Also zu sehen das Spiel, wie gesagt, heute 21 Uhr bei DAZN.
1: Ja, und für all die, die keine DAZN haben, ja, Kollegen haben hier auch schon geschätzt, die müssen halt in eine Kneipe gehen. Also wird voll.
0: Oder morgen früh uns hören, ne?
1: Ja, wir sprechen gar nicht. Genau, wir sprechen mit Sicherheit drüber.
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1: Ich bin Diana Kramer. Nach einem Jahr schwarz-rote Bundesregierung rechnet die Mehrheit der Menschen in Deutschland damit, dass das Bündnis von Union und SPD vorzeitig zerbricht. In einer aktuellen YouGov-Umfrage sagten 55%, dass sie nicht mit einem Fortbestand der Koalition bis 2029 rechnen.
2: Merz hat am Abend schmerzhaft erfahren, wie unbeliebt seine Regierung ist. Selbst bei einem eigentlichen Heimspiel, seinem Auftritt beim CDU-Wirtschaftsrat, rührt sich kaum eine Hand zum Applaus. Merz sagt in seiner Rede: Meine Damen und Herren, oder, wenn ich es unverändert so sagen darf, liebe Freundinnen und Freunde. Er merkt, was los ist und verteidigt trotzdem die Regierung. Denn eine Alternative sieht Merz nicht. Bricht Schwarz-Rot auseinander, müsste er sich Mehrheiten mit der AfD oder mit Grünen und Linken suchen und vorstellbar für Merz. Uli Reitinger, Berlin.
1: Im Ukraine-Krieg gilt seit der Nacht eine von Präsident Zelensky einseitig ausgerufene Waffenruhe. Die Feuerpause gelte unbefristet, solange Russland nicht angreife, heißt es aus Kiew. Von russischer Seite hatte Kremlchef Putin einseitig eine Waffenruhe für Freitag und Samstag angeordnet, wenn in Russland an den sowjetischen Sieg im Zweiten Weltkrieg erinnert wird. Weltweit wird über Social-Media-Verbote für Kinder und Jugendliche diskutiert. Nur die, die es betrifft, kommen selten zu Wort. Jetzt hat das Kinderhilfswerk UNICEF Jugendliche dazu befragen lassen. Die Meinung der 14- bis 16-Jährigen ist einhellig. Statt Verboten fordern sie tendenziell eher einen besseren Schutz auf digitalen Plattformen.
3: Die Teenies sind sich der negativen Seiten von Social Media wie Mobbing, Dauerscrollen und Fake News durchaus bewusst. Auch ist der Großteil überzeugt, dass Jugendliche Wege finden werden, um gesetzliche Altersgrenzen zu umgehen. Helfen könnte ein digitaler Raum, der sicher und altersgerecht ist, durch bessere Inhaltsfilter und schnelle Löschroutinen. Als positiv empfinden die Befragten vor allem die Möglichkeit, über soziale Medien mit ihren Freunden in Kontakt zu bleiben. Viele lassen sich dort auch inspirieren oder entdecken Neues. Tanja Wagner, Nachrichtenredaktion.
1: Überschattet von der Blockade der Straße von Hormuz und neuen Zollandrohungen der USA kommen die Handelsminister der G7-Staaten heute in Paris zusammen. Für Deutschland nimmt Bundeswirtschaftsministerin Katharina Reiche daran teil. Im Mittelpunkt stehen Auswirkungen der Nahostkrise auf die Energieversorgung und den Welthandel. Zum Wetter, die Vorhersage des Deutschen Wetterdienstes. Von Ostfriesland bis zur Ostsee bleibt es heute aufgelockert und meist trocken. Ansonsten oft regnerisch und deutlich kühler bei Temperaturen bis 18 Grad maximal. Auch morgen im äußersten Norden sonnig, sonst wolkig und teils nass bei Werten bis 19 Grad. Ab Freitag in Richtung Wochenende wird es wieder insgesamt freundlicher und etwas wärmer.
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4: Einen schönen guten Morgen.
5: Morgen.
4: Es ist 7:03. Wir starten rein in den neuen Tag heute am Mittwoch. So, und heute Morgen heißt es auch wieder
5: Ossa.
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4: 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Wir drücken jetzt schon mal ganz fest die Daumen. Auf geht's in den Mittwochmorgen jetzt mit Malte Kelly. Hier ist ein Kuss in Paris.

0: Marina De Angelo hier auf Radio Paloma, 100% deutscher Schlager um 11 nach 7.
1: Egal, ob Sie Kalorien tracken, Punkte zählen oder einfach nur auf Ihre Ernährung achten, heute soll das alles mal egal sein, denn heute ist der Anti-Diät-Tag.
0: Genau, ein Aktionstag gegen den Diätwahn und für mehr Körperakzeptanz. Statt Kalorien zählen steht vor allen Dingen heute eins im Fokus, nämlich das Genießen.
1: Ja, aber warum fühlen sich eigentlich diese kleinen Sünden, die an jeder Ecke lauern, ja, also das Schokocroissant, das Eis mit Sahne oder der nächste Latte Macchiato eigentlich so gut an?
0: Antonia Sawallisch aus der Radio Paloma Redaktion hat sich damit beschäftigt und ist jetzt bei uns. Einen schönen guten Morgen,
1: Morgen
0: erstmal.
1: Hallo.
0: Hallo. So, wenn ich jetzt an einen schönen, saftigen Burger denke oder Pommes, da läuft mir direkt das Wasser im Mund zusammen. Mhm. Woran liegt das denn?
2: Dahinter steckt unser Gehirn. Das Belohnungszentrum springt an. Es erinnert sich an das gute Gefühl beim letzten Burger und will genau das am liebsten sofort wieder haben. Mhm. Bestimmte Gerichte sind aber auch mit Erinnerungen aus unserem Leben verknüpft. Etwa die Pommes im Freibad nach einem langen Tag im Wasser. Die haben schon als Kind unfassbar lecker geschmeckt. Mhm. Und dieses gute Gefühl kommt auch heute noch wieder, wenn wir uns so eine Portion gönnen.
0: Okay, und ist das auch der Grund, warum man immer wieder das Bedürfnis auch danach hat zu sündigen?
2: Ich glaube, weil wir keine selbstoptimierten Maschinen sind. Wir brauchen kleine Ausbrüche aus dem Alltag. Ob das jetzt ein Stück Kuchen zu viel ist oder der kleine Netflix-Marathon, das gibt uns ein Gefühl von Freiheit. Und genau das tut der Seele gut.
1: Mhm. Also sollte man mit anderen Worten vielleicht einfach ein bisschen bewusster sündigen?
2: Ja, absolut. Wenn wir uns bewusst etwas gönnen, verschwinden die strengen Verbote im Kopf. So ein Cheat Day oder Anti-Diät-Tag kann helfen, entspannter mit dem Essen umzugehen. Mhm. Wer sich strikt alles verbietet, hat oft nur noch mehr Lust darauf. Ich kann mir solche Sünden auch als Belohnung schenken. Also wenn ich etwas geschafft habe, auf das ich stolz bin, gönne ich mir einen Döner. Mhm. Oder ich lege bestimmte Tage fest, an denen ich sündige. Zum Beispiel am Samstag oder am Sonntag.
0: Ja, und ne, die Antonia hat es gerade gesagt, heute ist natürlich der perfekte Tag, um mal zu sagen, hey, ich lasse 5 gerade sein.
1: Ja.
0: Man muss dann nur aufpassen, dass man es nicht so handhabt, wie wir beide das ja oft gemacht haben. Ne? Mhm. Dass wir eher so dauerhaft Anti-Diät-Tage haben, hier und da mal einen Diät-Tag zwischendrin und uns dann wundern, warum das mit der Bikini-Figur nicht klappt.
1: Hat leider nicht zum Erfolg geführt.
0: Nee, leider nicht.
1: Ich meine, Nora, heute ist endlich mal so ein Tag, ja, an dem wir beide mit vollem Körpereinsatz so richtig punkten können.
0: Ja.
1: So, kurzer Blick auf die Uhr. Wir haben es damit 7:13 Uhr. Einen schönen guten Morgen.
0: Guten Morgen.
1: Ja, wir starten rein in den neuen Tag heute am 6. Mai.
0: So, und wir sagen herzlichen Glückwunsch an den René von den Cappuccinos. Er ist Papa geworden und das ist wirklich was ganz Besonderes. Warum? Das erfahren Sie gleich bei uns in den Radio Paloma Star News.
1: 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Schönen guten Morgen jetzt mit Kerstin Ott.

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0: Fantasy und ein anderer Duft hier auf Radio Paloma, 100% deutscher Schlager. Wir haben 7.19 Uhr.
1: Achtung, im nächsten Badeurlaub. Wahrscheinlich haben Sie sich darüber auch schon mal geärgert. Ja, da schläft man im Urlaub aus, will vielleicht dann um 10 oder um 11 Uhr an den Pool. Mhm. Ja, und bekommt dann keine Liege mehr.
0: Ja, alles belegt, überall Handtücher, aber keine Menschen. Das Problem, das hat bestimmt jeder schon mal gehabt. Das ist ärgerlich, könnte aber bald vielleicht der Vergangenheit angehören. Denn ein Urlauber, der hat jetzt geklagt vor dem Amtsgericht Hamburg. Und das hat dem Urlauber tatsächlich Recht gegeben. Der hat nämlich gesagt, hey, das ist nicht in Ordnung, dass ich hier wie alle anderen auch im Prinzip einen Platz am Pool habe, aber dann alles belegt ist. Mhm. Und das Amtsgericht hat dem Urlauber tatsächlich Recht gegeben. Und der hat jetzt 15% seines Reisepreises zurückbekommen, weil eben ab 6 Uhr morgens die Liegen am Pool schon belegt waren. Ja, ja, also das werden sich die Hotels sicherlich nicht gefallen lassen, ja, dass da eventuell Preis erstattet werden muss. Aber ich sag mal so, so schlecht ist es ja auch gar nicht, dass da die Liegen mit Handtüchern belegt sind. Naja, wenn du irgendwo unterwegs bist, weit weg und so, da weißt du gleich, ach gucke, hier, da sind ein paar Deutsche, da kann man sich doch mal nett unterhalten und so.
1: Ja, obwohl so ein richtig ordentlicher Deutscher, ja, der hätte um 5 Uhr morgens schon die
0: Liegen belegt. Das stimmt,
1: das stimmt.
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1: Und heute Morgen geht es um die Cappuccinos.
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1: Ja, und da sagen wir heute Morgen herzlichen Glückwunsch, denn René von den Cappuccinos, der ist Papa geworden.
0: Genau, wir haben ja schon vor einigen Wochen darüber gesprochen, dass seine Frau hochschwanger ist und das nicht mehr lange dauern dürfte. Und nun war es tatsächlich vor einer Woche soweit. Die kleine Sophie Nur ist auf die Welt gekommen. Und das ist für die Family wirklich was ganz Besonderes, weil wir hatten ja noch gescherzt, dass es bei den Cappuccinos wirklich nur Jungs gibt. Ne? Ja. Also, dass die Cappuccinos Jungs sind und dass die Jungs auch alle Jungs bekommen haben. Tja, und da ist ein Mädchen jetzt natürlich eine große Überraschung.
1: Ah, was also, ganz Besonderes.
0: Genau, also es ist im Prinzip jetzt die kleine Kronprinzessin und die wird von ihren Onkeln und ihren Cousins jetzt bestimmt von vorne bis hinten verwöhnt.
1: Na, aber garantiert.
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0: Mitch Keller hier auf Radio Paloma, 100% deutscher Schlager um 7.26 Uhr.
1: Die schwarz-rote Bundesregierung ist heute genau ein Jahr im Amt. In einer aktuellen Umfrage rechnen allerdings 55% nicht damit, dass die Koalition bis zum nächsten regulären Wahltermin 2029 durchhalten wird. Mehr dazu gleich bei uns in den Radio Paloma Nachrichten.

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1: Ich bin Diana Kramer. Nach einem Jahr schwarz-rote Bundesregierung rechnet die Mehrheit der Menschen in Deutschland damit, dass das Bündnis von Union und SPD vorzeitig zerbricht. In einer aktuellen YouGov-Umfrage sagten 55%, dass sie nicht mit einem Fortbestand der Koalition bis 2029 rechnen.
2: Merz hat am Abend schmerzhaft erfahren, wie unbeliebt seine Regierung ist. Selbst bei einem eigentlichen Heimspiel, seinem Auftritt beim CDU-Wirtschaftsrat, rührt sich kaum eine Hand zum Applaus. Merz sagt in seiner Rede, meine Damen und Herren, oder, wenn ich es unverändert so sagen darf, liebe Freundinnen und Freunde, er merkt, was los ist und verteidigt trotzdem die Regierung. Denn eine Alternative sieht Merz nicht. Bricht Schwarz-Rot auseinander, müsste er sich Mehrheiten mit der AfD oder mit Grünen und Linken suchen und vorstellbar für Merz. Uli Reitinger, Berlin.
1: Im Ukraine-Krieg gilt seit der Nacht eine von Präsident Zelensky einseitig ausgerufene Waffenruhe. Die Feuerpause gelte unbefristet, solange Russland nicht angreife, heißt es aus Kiew. Von russischer Seite hatte Kremlchef Putin einseitig eine Waffenruhe für Freitag und Samstag angeordnet, wenn in Russland an den sowjetischen Sieg im Zweiten Weltkrieg erinnert wird. Weltweit wird über Social-Media-Verbote für Kinder und Jugendliche diskutiert. Nur die, die es betrifft, kommen selten zu Wort. Jetzt hat das Kinderhilfswerk UNICEF Jugendliche dazu befragen lassen. Die Meinung der 14- bis 16-Jährigen ist einhellig. Statt Verboten fordern sie tendenziell eher einen besseren Schutz auf digitalen Plattformen.
3: Die Teenies sind sich der negativen Seiten von Social Media wie Mobbing, Dauerscrollen und Fake News durchaus bewusst. Auch ist der Großteil überzeugt, dass Jugendliche Wege finden werden, um gesetzliche Altersgrenzen zu umgehen. Helfen könnte ein digitaler Raum, der sicher und altersgerecht ist, durch bessere Inhaltsfilter und schnelle Löschroutinen. Als positiv empfinden die Befragten vor allem die Möglichkeit, über soziale Medien mit ihren Freunden in Kontakt zu bleiben. Viele lassen sich dort auch inspirieren oder entdecken Neues. Tanja Wagner, Nachrichtenredaktion.
1: Überschattet von der Blockade der Straße von Hormuz und neuen Zollandrohungen der USA kommen die Handelsminister der G7-Staaten heute in Paris zusammen. Für Deutschland nimmt Bundeswirtschaftsministerin Katharina Reiche daran teil. Im Mittelpunkt stehen Auswirkungen der Nahostkrise auf die Energieversorgung und den Welthandel. Zum Wetter, die Vorhersage des Deutschen Wetterdienstes. Von Ostfriesland bis zur Ostsee bleibt es heute aufgelockert und meist trocken. Ansonsten oft regnerisch und deutlich kühler bei Temperaturen bis 18 Grad maximal. Auch morgen im äußersten Norden sonnig, sonst wolkig und teils nass bei Werten bis 19 Grad. Ab Freitag in Richtung Wochenende wird es wieder insgesamt freundlicher und etwas wärmer.
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4: Einen schönen guten Morgen. Guten Morgen. Wir haben 7.32 Uhr. Wir starten rein in den neuen Tag heute am 6. Mai. Und was ist das für ein Morgen heute?
5: Oh, ja. Ja,
4: es ist regnerisch hier bei uns in Berlin zumindest. Und kalt ist es wieder mal geworden.
5: Ja, also ich habe mich heute Morgen tatsächlich für die wärmere Jacke nochmal entschieden. Beziehungsweise habe mir den Zwiebellook angelegt.
4: Ach, deswegen habe ich Tränen in den Augen heute Morgen hier. Ja. Bei deinem Anblick, Nora?
5: Ja, ist klar. Ja.
4: Nein, wir reden mal gleich ganz ausführlich über das Wetter und über diese Kälte und was denn der Regen jetzt alles Gutes auch hat, ne?
5: Ich wollte gerade sagen, also mein Gärtnerherz, das lacht natürlich tatsächlich bei diesem Wetter. Mehr dazu gibt es gleich nach Thomas Anders und Florian Silbereisen und jetzt Mellow Rose.

0: was anders zusammen mit Florian Silbereisen hier auf Radio Paloma 100% deutscher Schlager. Wir haben 7.40 Uhr.
1: Tschüss Sonne, hallo Regen, das ist heute das Motto. Ja, die vergangenen Tage war es ja wirklich richtig schön warm hier bei uns in Deutschland. Mittlerweile hat sich das Wetter aber krass geändert. Ja, also in ganz Deutschland ist heute definitiv Regen angesagt.
0: Ja, kühlere Temperaturen und stellenweise Gewitter. So, aber warum sich nicht nur die Natur über diese nassen Tage freut, das weiß Antonia Sawallisch aus der Radio Paloma Redaktion. Die ist nochmal bei uns. Einen schönen guten Morgen.
2: Hi.
0: So, letztes Wochenende bin ich noch im T-Shirt rumgerannt. Jetzt habe ich mir die Regenjacke wieder ausgepackt. Wer freut sich denn aber alles über den Regen jetzt im Frühling?
2: Vor allem die Natur freut sich über die nasse Abkühlung. Im März und April war es viel zu trocken für Pflanzen und Tiere. Der Regen füllt die Wasserspeicher wieder auf und alles kann wieder richtig wachsen und grünen.
1: Ja, also für die Natur ist es auf jeden Fall gut, aber der Regen hat ja auch für uns Vorteile. Ne?
0: Genau.
1: Also ich zum Beispiel habe immer das Gefühl, dass nach so einem Regenschauer man einfach viel, viel besser durchatmen kann.
0: Die Luft,
1: kann.
0: Ne? Die ist viel besser.
1: Ja.
2: Das stimmt. Regen wäscht Pollen und Schadstoffe aus der Luft und bringt sie zu Boden. Gerade in der Stadt merkt man das. Es riecht frischer und man kann besser atmen. Das kann auch den Schlaf verbessern. Und natürlich freuen sich Allergiker über die kurze Auszeit vom Niesen und den tränenden Augen. Mhm. Perfekt ist der Regen auch, um ordentlich durchzulüften.
0: Ja, das mache ich zu Hause tatsächlich auch gerade richtig doll. So, wie kann ich mir das denn aber trotz des Regens irgendwie so ein bisschen gemütlich machen?
2: Die Angst, etwas Cooles zu verpassen, ist bei Regen viel kleiner. Wie wäre es einfach, bei offenem Fenster den Regentropfen zu lauschen oder ohne schlechtes Gewissen den Serienmarathon zu starten? Mhm. Und wer doch raus will, ab in die Gummistiefel und einen erfrischenden Regenspaziergang unternehmen.
0: Ja, und wenn ich das

0: zu höre, ne? Also das sind alles Gedanken, die ich heute Morgen hatte. Mhm. Also ich dachte erst, oh schade, dass ich bei dem Regen nicht im Bettchen liegen bleiben kann. Und dann habe ich einen erfrischenden Regenspaziergang zur Bushaltestelle gemacht.
1: Aber aufpassen, Nora, bitte, ja, bei dem Regenspaziergang. Ja, also wenn du da irgendwie am Gullideckel hängen bleibst, und da irgendwie jemand hier zuruft.
0: Ja, hallo. So mit so einer Nase und roten Haaren und so. Ich soll doch mal kommen, ne? Ja. Ich hatte keinen gelben Regenmantel an.
1: Also. Zum Glück.
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0: DJ Ötzi und verdammt hier auf Radio Paloma 100% deutscher Schlager. Die neuen deutschen Schlager, die hören Sie hier bei uns immer zuerst. Wir haben 7.49 Uhr.
1: Die schwarz-rote Bundesregierung ist heute genau ein Jahr im Amt. Mehr dazu gleich bei uns in den Radio Paloma Nachrichten um 8 Uhr.
0: So, und dann haben wir noch tolle Neuigkeiten heute Morgen. Denn 2027 ist es wieder soweit. Es geht wieder auf große Schlagerseereise durchs östliche Mittelmeer dieses Mal. Und mit dabei sind natürlich wieder jede Menge Schlagerstars. Wir freuen uns jetzt ganz offiziell, das Line-Up bekannt geben zu dürfen.
1: Ja, Christian Leis ist unter anderem mit dabei.
0: Eva Luginger zusammen mit Stefan Bross.
1: 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Laura Wilde, Liane Mitschkeller, Nathalie Holzner, Neon, Nora, übernehmen bitte.
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2: 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Widder.
3: In der Liebe kann heute ein Wunder geschehen. Sie steht regelrecht vor Ihrer Tür. Oder Sie begegnen ihr bei einem Spaziergang. Lassen Sie sich überraschen.
2: Stier.
3: Sie können Gas geben, denn jetzt stehen Ihnen Ihre Kräfte voll zur Verfügung. Sie haben ein Gefühl und dem sollten Sie auch Folge leisten. Sie erfahren Neues.
2: Zwillinge.
3: Sie sind nicht ganz fit heute. Bei Terminen kann es Stress geben. Immer wieder kommt etwas dazwischen. Sie können aber gut damit umgehen.
2: Krebs.
3: Sie bekommen neuen Schwung und können nun endlich mit einer Sache loslegen, die Sie bisher immer verschoben haben. Sie haben den Überblick und können im Job einiges schaffen.
2: Löwe.
3: Dieser Tag wird sehr arbeitsreich. Teilen Sie sich Ihre Zeit gut ein. Nach Feierabend müssen Sie sich auspowern, vielleicht bei einer Joggingrunde.
2: Jungfrau.
3: Ihnen ist nach Spaß, weniger nach Arbeit. Sie brauchen Gesellschaft.
2: Waage.
3: Es treibt Sie früh aus den Federn. Sie sind voller Tatendrang, verzetteln sich aber dabei. Akzeptieren Sie, dass trotz großem Einsatz Ihre Kräfte nicht ausreichen, um bestimmte Dinge auszuführen.
2: Skorpion.
3: Richtig produktiv wird dieser Tag nicht, aber privat sehr befriedigend. Tun Sie etwas für sich und lassen Sie sich verwöhnen.
2: Schütze.
3: Ab heute geht's wieder vorwärts. Das ist wunderbar. Sie können nun endlich wieder loslegen. Alles klappt deutlich besser.
2: Steinbock.
3: Es kann zu Missverständnissen kommen. Man redet aneinander vorbei. Aber alles nur halb so schlimm. Es kann sich sogar ein Glücksfall ergeben.
2: Wassermann.
3: Überstürzen Sie nichts. Lassen Sie sich nicht noch zusätzlich hetzen. Gönnen Sie sich rechtzeitig Ruhepausen.
2: Fische.
3: Sie haben einfach gute Laune. Ihnen sitzt der Schalk im Nacken. Es würde mich nicht sonderlich wundern, wenn Sie heute ständig flirten würden oder selbst angeflirtet werden.
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1: Ich bin Diana Kramer. Die Bundesregierung will das Gesetz der Ampelkoalition zum Einbau neuer Heizungen deutlich entschärfen. Die umstrittene Vorgabe, dass bei neuen Heizungen mindestens 65% erneuerbare Energien eingesetzt werden müssen, soll verschwinden.
2: Mit dem berühmt-berüchtigten Heizungsgesetz, damals noch vom grünen Minister Habeck erdacht, hätten neue Gas- und Ölheizungen praktisch keine Chance mehr. Das ist im geplanten neuen Gesetz von CDU-Wirtschaftsministerin Reiche ganz anders. Das Gesetz schreibt nicht mehr vor, dass die neuen Heizungen größtenteils mit erneuerbaren Energien betrieben werden müssen, sondern, viel weiter gefasst, zu 60% mit klimafreundlichen Brennstoffen, das Ganze schrittweise bis 2040. Die Grünen sagen, damit sind die deutschen Klimaschutzziele nicht mehr zu erreichen. Uli Reitinger, Berlin.
1: Heute ist die schwarz-rote Bundesregierung genau ein Jahr im Amt. Der Jahrestag fällt in die bisher schwierigste Phase der Koalition. In allen Umfragen haben Union und SPD keine Mehrheit mehr. 87% sind laut einer aktuellen Forsa-Umfrage inzwischen unzufrieden mit der Arbeit der Regierung. 55% rechnen nicht damit, dass die Koalition bis 2029 bestehen bleibt. US-Präsident Donald Trump setzt im Konflikt mit dem Iran auf Deeskalation, um einen diplomatischen Durchbruch zu erreichen. Überraschend kündigte er auf seiner Plattform Truth Social an, den US-Einsatz für eine sichere Durchfahrt von Schiffen durch die Straße von Hormuz auszusetzen, um ein Abkommen mit dem Iran zu erreichen.
3: Gerade noch hatten seine Verteidigungs- und Außenminister Projekt Freiheit gepusht und gepriesen, da macht Trump den Hahn zu. Er glaubt offenbar, dass ein Abkommen mit dem Iran in greifbarer Nähe ist und so lange liegt die Operation US-Hilfe bei der Passage von Frachtschiffen durch die Meerenge nach einem Tag wieder auf Eis. Der Iran will die Kontrolle über die Straße von Hormuz behalten mit einem Genehmigungsverfahren, wonach Schiffe nur mit Erlaubnis des Irans passieren dürfen. Tina Eck, USA.
1: In Nordrhein-Westfalen laufen seit dem frühen Morgen in mehreren Städten Durchsuchungen bei mutmaßlichen Rechtsextremisten. Es gebe 10 Beschuldigte, heißt es aus Sicherheitskreisen, alle seien deutsche Staatsbürger. Die Razzia in 8 Städten in NRW richtet sich gegen die Gruppe Jung und Stark. Laut BKA häufen sich seit 2024 die Gewalttaten von teils sehr jungen Neonazis. Zum Wetter, die Vorhersage des Deutschen Wetterdienstes. Von Ostfriesland bis zur Ostsee bleibt es heute aufgelockert und meist trocken. Ansonsten oft Regen, im Tagesverlauf einzelne kräftige Schauer und Gewitter. Im Alpenvorland Unwetter nicht ausgeschlossen. Dazu deutlich kühler bei Temperaturen um 18 Grad maximal. Auch morgen im äußersten Norden sonnig, sonst wolkig und teils nass bei Werten bis 19 Grad. Ab Freitag wieder insgesamt freundlicher und etwas wärmer.
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4: Einen schönen guten Morgen. Guten Morgen. Wir haben 3:08. Wir starten rein in den neuen Tag. Ja, und wir gucken schon mal auf den Juli, genauer gesagt auf den 4. Juli.
5: Richtig.
4: Denn da steigt in Hamburg das größte Schlager-Event Europas, der Schlagermove.
5: Genau, in Amerika wird Independence Day gefeiert. Wir feiern den deutschen Schlager und Radio Paloma ist mittendrin mit unserem Radio Paloma Truck. Und Sie feiern mit uns auf diesem Truck. Wir schenken Ihnen dieser und in der nächsten Woche die Tickets dafür. Am Freitag ist es soweit, aber bevor Sie Tickets gewinnen können, müssen Sie erstmal in den Lostopf. Und da kommen Sie rein, wenn Sie das hier zwischen zwei Hits hören.
4: Ja, dann heißt es für Sie anrufen und im Lostopf landen. Mhm. 0181 600 700 bundesweit aus allen Netzen zum Ortstarif und es kann wirklich jederzeit soweit sein.

0: Sonja Liebing hier auf Radio Paloma, 100% deutscher Schlager. Wir haben es 10 nach 8.
1: Heute ist Mittwoch, der 6. Mai und das ist heute der Anti-Diät-Tag. Mhm. Ja, also eigentlich ein perfekter Tag, um mal keine Diät zu machen und mal aus vollem Herzen zu schlemmen.
0: Gut, dass ich hier einen Proteinshake zu stehen habe. Ja, aber neben leckerem Süßkram, den man so schlemmen könnte, gibt es natürlich auch lecker Fastfood. Und sind wir mal ganz ehrlich, das begegnet uns wahrscheinlich viel häufiger. Mhm. Ja, ich meine Döner, Pommes, Falafel, Burger, Pizza. Ja. Aber dieses Fastfood, das kriegen wir mit etwas Geschick zumindest auch ein wenig gesünder hin, sodass es nicht ganz so reinhaut.
1: Ja, und wie das geht, das weiß Raphael Wietorp aus der Radio Paloma Redaktion. Schönen guten Morgen.
2: Ja, guten Morgen.
1: So, fangen wir erstmal beim beliebtesten Fastfood hier bei uns in Deutschland an, beim Döner. Was steckt drin und wie geht das Ganze ein bisschen gesünder?
2: Das Fleisch ist oft fettig, vor allem bei Kalb oder gemischten Drehspieß. Mhm. Wenn wir Hähnchen oder veganen Seitan als Fleischersatz nehmen, ist es weitaus weniger fettig. Mhm. Auch bei der Soße können wir sparen. In manchen Regionen kommt ja sogar Cocktailsoße auf den Döner. Mhm. Die ist zwar beliebt, aber leider auch eine echte Kalorienbombe. Viel Zucker und viel Fett. Mhm. Eine Knoblauch- oder Joghurtsoße ist da die deutlich bessere Wahl. Und wenn das Brot nicht so wuchtig ist und ordentlich Salat drin steckt, dann wird der Döner zu einer recht ausgewogenen Mahlzeit.
0: Ich wollte gerade sagen, immerhin ist da ja Salat drin, ein bisschen so frisches Gemüse. Mhm. So, und dann möchte ich auch noch über das andere sehr beliebte Fastfood hier bei uns in Deutschland sprechen, nämlich die klassischen Pommes. Ja. Die werden ja normalerweise in Fett frittiert, aber geht das nicht vielleicht auch ein bisschen weniger kalorienlastig, also vielleicht zum Beispiel irgendwie in der Heißluftfritteuse oder so?
1: Airfryer.
0: Genau.
2: Die Heißluftfritteuse oder der Airfryer ist ein gutes Stichwort. Aha. Tatsächlich können wir da auf sehr viel Fett beim Kochen verzichten. Aber das macht das Fastfood jetzt nicht unbedingt gesünder. Mhm. Pommes bleiben halt nun mal Pommes. Und wer jetzt noch eine Bratwurst zu seinen Pommes will, die Bratwurst am besten über den Grill zu bereiten. Das Fett kann beim Grill schön abtropfen. Und wenn es dann auch eine Geflügelwurst ist oder eine vegetarische Wurstalternative, da schonen wir auch noch das Kalorienkonto.
1: Okay. Ja, ich war letzte Woche am Donnerstag übrigens mit Freunden unterwegs und da gab es auch Currywurst mit Pommes. Ja. Ja. Also ich bin ja gerade dabei, irgendwie Sachen zu tracken und was alles. Und das war kein Zuckerschlecken, sage ich an dieser Stelle.
0: Doch, im wahrsten Sinne. Ja? Im wahrsten Sinne. Aber lass uns mal über das Zuckerschlecken sprechen, denn meistens kommt ja abends dann irgendwie der süße Zahn, wenn man irgendwie auf der Couch sitzt. Was kann man denn da vielleicht essen und irgendwie vielleicht sein Kalorienkonto nicht ganz so krass belasten?
2: Dunkle Schokolade kann in Maßen gut fürs Herz und für die Haut sein. Aber sie bleibt kalorienreich und stark verarbeitet. Also lieber nur ein, zwei Stücke statt der halben Tafel. Und wer lieber etwas knabbern will, Popcorn ist tatsächlich eine gute Alternative, wenn es ungesüßt ist und im Topf mit wenig Öl zubereitet wurde. Mhm. Denn der Mais liefert viele Ballaststoffe und macht lange satt. Sollte dann aber nicht die Jumbo-Größe sein.
1: Ja, aber Popcorn ohne Salz oder ohne Zucker, also das schmeckt ja auch nach
0: oder nichts. Ohne Butter, ich wollte gerade sagen. Also ich mag da eigentlich auch lieber die Vollvariante, ja. Also ich meine, es gibt wirklich ein paar gute Tricks, ja, wie man sich hier und da ein paar Kalorien sparen kann, beziehungsweise das Ganze gesünder gestalten kann. Ob man das denn heute möchte am Anti-Diät-Tag, das ist ja die ganz andere Frage.
1: So sieht's aus. Und manchmal tut's ja auch richtig gut zu sündigen. Oh, ne? Ja. Also das tut ja der Seele richtig gut. Mhm. Und warum das so ist, das klären wir in der nächsten Stunde. So, kurzer Blick auf die Uhr. Wir haben es damit 8 Uhr und 13 Minuten. Einen schönen guten Morgen.
0: Guten Morgen.
1: Wir starten durch in den neuen Tag. Heute am Mittwoch.
0: So, und jetzt ist es noch knapp ein Monat. Dann startet sie die Tour von Helene Fischer. Und bis dahin gibt es wirklich ein Highlight nach dem anderen. Und das nächste kommt schon diesen Freitag. Und wir alle können daran teilhaben, weil wir alle haben es wahrscheinlich auf dem Handy, ne?
1: So sieht's
0: aus. Was es ist, das erfahren Sie gleich bei uns in den Radio Paloma Star News.
1: 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Schönen guten Morgen jetzt mit Matthias Reim.

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0: Johnny Hamburg hier auf Radio Paloma, 100% deutscher Schlager. Ich wünschte, ich wäre ein Supermann. Die neuen deutschen Schlager, die hören Sie hier bei uns immer zuerst. Wir haben es 8.21 Uhr und den Johnny, den werden wir 100%ig am 4. Juli auch sehen. Der wird nämlich auch mit uns feiern. Die Rede ist vom legendären Schlagermove in Hamburg. Der rollt dann wieder durch die Stadt. Hamburg so wird im Ausnahmezustand sein. Ich meine, es ist nicht umsonst das größte Schlager-Event Europas.
1: So, und Sie sind mittendrin, aber nicht irgendwie so als Fußvolk. Nein, nein. Sie fahren schön mit auf dem Radio Paloma Truck. Ja, Sie gewinnen nämlich hier bei uns in dieser und in der nächsten Woche die hochexklusiven Truckplätze.
0: Genau, und das funktioniert, indem man ganz einfach auf unser Hossa achtet. Zwischen zwei Hits, wenn man das hört, dann heißt es ganz einfach anrufen. Und Sie haben es gehört und Sie haben angerufen. Und genau deswegen gehen wir jetzt ans Telefon.
1: Jawohl.
0: Einen schönen guten Morgen. Hier sind die Radio Paloma Muntermacher. Wer ist denn da?
2: Ja, Andrea ist hier. Hallo.
0: Hallo,
2: Hossa gehört.
0: Andrea,
2: ja,
0: guten Morgen. Woher kommen Sie denn?
2: Aus Hennstedt, im schönen Schleswig-Holstein.
0: Oh, okay.
1: Okay,
0: das heißt,
1: ist ja bis Hamburg gar nicht so weit.
0: Ich wollte gerade sagen, dann hätten Sie es ja gar nicht.
1: Andrea, wir sagen an dieser Stelle herzlichen Glückwunsch.
0: Genau.
1: Sie sind drin im Lostopf.
0: Ja.
1: Und vielleicht gewinnen Sie ja dann am Freitag die Karten.
2: Ja, das wäre cool. Danke.
0: Sehr schön. Und Andrea, nicht vergessen, Sie bleiben auch im Lostopf. Also selbst wenn es diese Woche Freitag nicht klappen sollte, nächste Woche Freitag ziehen wir ja auch nochmal zwei Gewinner.
2: Mhm. Oh, super. Ja,
0: alles klar.
2: Bin ich mal gespannt. Ich hoffe mal.
0: Sehr schön. Also wir drücken ganz, ganz fest die Daumen und vielleicht hören wir uns wieder.
2: Alles klar, danke.
0: Macht's gut, tschüss.
2: Jo, tschüss.
0: So, und der nächste Platz im Lostopf, der kommt mit Sicherheit heute. Wenn Sie unser Hossa hören.
3: Hossa!
0: Dann einfach anrufen 0181 600 700 bundesweit aus allen Netzen zum Ortstarif.
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1: Und heute Morgen geht es um Helene Fischer.
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1: Im Moment gibt es ja wirklich ein Highlight nach dem anderen von Helene Fischer.
0: Ja.
1: Und so wird es wahrscheinlich bis zu ihrer Tour auch weitergehen, ne?
0: Genau. Und wer noch mehr hinter die Kulissen schauen will, der sollte sich den kommenden Freitag, also übermorgen, dick im Kalender anstreichen. Denn da startet Helene ihren eigenen WhatsApp-Kanal.
1: Wahnsinn.
0: Ja, was genau dort alles preisgegeben wird, das hat sie natürlich noch nicht verraten. Mhm. Aber es ist davon auszugehen, dass es Einblicke in die Tour geben wird, generell in die Vorbereitungen. Vielleicht werden wir auch ein bisschen was von hinter der Bühne sehen.
1: Ja.
0: Und vielleicht gibt es ja auch die ein oder andere private Nachricht von ihr. Und wer den Start des Channels nicht verpassen will, der sollte sich am besten jetzt schon für den Newsletter anmelden.
1: Ja, und den Link dazu, den gibt es bei uns auf unserer Internetseite auf radiopaloma.de. Also jetzt einfach mal reinklicken.
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0: Radio Paloma 100% deutscher Schlager, 8.28 Uhr.
1: Die schwarz-rote Bundesregierung ist heute genau ein Jahr im Amt. Mehr dazu gleich bei uns in den Radio Paloma Nachrichten.

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1: Ich bin Diana Kramer. Die Bundesregierung will das Gesetz der Ampelkoalition zum Einbau neuer Heizungen deutlich entschärfen. Die umstrittene Vorgabe, dass bei neuen Heizungen mindestens 65% erneuerbare Energien eingesetzt werden müssen, soll verschwinden.
2: Mit dem berühmt-berüchtigten Heizungsgesetz, damals noch vom grünen Minister Habeck erdacht, hätten neue Gas- und Ölheizungen praktisch keine Chance mehr. Das ist im geplanten neuen Gesetz von CDU-Wirtschaftsministerin Reiche ganz anders. Das Gesetz schreibt nicht mehr vor, dass die neuen Heizungen größtenteils mit erneuerbaren Energien betrieben werden müssen, sondern, viel weiter gefasst, zu 60% mit klimafreundlichen Brennstoffen, das Ganze schrittweise bis 2040. Die Grünen sagen, damit sind die deutschen Klimaschutzziele nicht mehr zu erreichen. Uli Reitinger, Berlin.
1: Heute ist die schwarz-rote Bundesregierung genau ein Jahr im Amt. Der Jahrestag fällt in die bisher schwierigste Phase der Koalition. In allen Umfragen haben Union und SPD keine Mehrheit mehr. 87% sind laut einer aktuellen Forsa-Umfrage inzwischen unzufrieden mit der Arbeit der Regierung. 55% rechnen nicht damit, dass die Koalition bis 2029 bestehen bleibt. US-Präsident Donald Trump setzt im Konflikt mit dem Iran auf Deeskalation, um einen diplomatischen Durchbruch zu erreichen. Überraschend kündigte er auf seiner Plattform Truth Social an, den US-Einsatz für eine sichere Durchfahrt von Schiffen durch die Straße von Hormuz auszusetzen, um ein Abkommen mit dem Iran zu erreichen.
3: Gerade noch hatten seine Verteidigungs- und Außenminister Projektfreiheit gepusht und gepriesen, da macht Trump den Hahn zu. Er glaubt offenbar, dass ein Abkommen mit dem Iran in greifbarer Nähe ist und so lange liegt die Operation US-Hilfe bei der Passage von Frachtschiffen durch die Meerenge nach einem Tag wieder auf Eis. Der Iran will die Kontrolle über die Straße von Hormuz behalten mit einem Genehmigungsverfahren, wonach Schiffe nur mit Erlaubnis des Irans passieren dürfen. Tina Eck, USA.
1: In Nordrhein-Westfalen laufen seit dem frühen Morgen in mehreren Städten Durchsuchungen bei mutmaßlichen Rechtsextremisten. Es gäbe 10 Beschuldigte, heißt es aus Sicherheitskreisen, alle seien deutsche Staatsbürger. Die Razzia in 8 Städten in NRW richtet sich gegen die Gruppe Jung und Stark. Laut BKA häufen sich seit 2024 die Gewalttaten von teils sehr jungen Neonazis. Zum Wetter, die Vorhersage des Deutschen Wetterdienstes. Von Ostfriesland bis zur Ostsee bleibt es heute aufgelockert und meist trocken. Ansonsten oft Regen, im Tagesverlauf einzelne kräftige Schauer und Gewitter. Im Alpenvorland Unwetter nicht ausgeschlossen. Dazu deutlich kühler bei Temperaturen um 18 Grad maximal. Auch morgen im äußersten Norden sonnig, sonst wolkig und teils nass bei Werten bis 19 Grad. Ab Freitag wieder insgesamt freundlicher und etwas wärmer.
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4: Einen schönen guten Morgen. Wir haben es 8.34 Uhr. Wir starten rein in den neuen Tag heute am Mittwoch. Und wir sind ja mittendrin in der Spargelzeit.
5: Absolut korrekt. Und so sehr ich Spargel liebe, so sehr hasse ich es auch, Spargel zu schälen. Ja, aha. Ich glaube, da bin ich nicht alleine. Es gibt aber auch nichts Schlimmeres als einen schlecht geschälten Spargel. Mhm. Da gibt es jetzt aber einen Trick, der geht gerade viral. Und zwar der Bend-and-Break-Trick, also der Biegen- und Brechen-Trick. Mhm. Und was der können soll und ob der wirklich das kann, was er verspricht, das klären wir gleich mit der Verbraucherzentrale Berlin.
4: Ja, und zwar direkt bei den Radio Paloma Experten nach Juliane Werding und jetzt Rosanna Rocci. Hier ist Ich fühl dich.

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0: Julian Werding um 8.42 Uhr.
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0: Ja, die Spargelsaison, die läuft aktuell. Ja. Und ich hatte beim ersten Essen schon direkt das Problem, ich hatte nicht genug geschält. Und dann war der Spargel mal wieder holzig.
2: Ja, es gibt nichts Ärgerlicheres. Ja. Aber da soll es jetzt einen super Trick geben. Und der geht gerade viral, der sogenannte Bend-and-Break-Trick. Und was es mit dem auf sich hat, das klären wir jetzt mit Frau Dr. Grit Kittelmann von der Verbraucherzentrale Berlin. Guten Morgen.
3: Guten Morgen.
4: Hallo, guten Morgen.
2: So, jetzt bin ich gespannt. Wie genau geht denn dieser Trick?
4: Ja, Bend and Break steht für Biegen und Brechen. Aha. Man biegt also den Spargel und laut diesem Trick bricht er genau an der richtigen Stelle. Den holzigen Teil können Sie dann wegwerfen und den zarten essen.
0: Okay, so. Klingt eigentlich ganz einfach.
2: Bevor ich jetzt aber meinen teuren Spargel zerbreche, ne? Jetzt mal die Frage, funktioniert das wirklich? Also Theorie und Praxis?
4: Naja, also oft klappt es und die Stange bricht wirklich dort, wo der faserige Teil beginnt.
2: Okay.
4: Aber je nach Dicke und Frische kann es auch sein, dass die Bruchstelle nicht optimal ist und Sie, wie Sie gerade schon vermutet haben, wirklich wertvollen Spargel wegwerfen.
2: Okay. Mhm.
0: Ja, also ich meine, man kann es ja mal ausprobieren, ja. Mhm. Aber wer lieber auf Nummer sicher gehen möchte, was kann ich denn tun, damit der Spargel nicht holzig wird?
4: Also gezielt nach Augenmaß abschneiden geht natürlich auch immer, denn man muss ja nicht auf Biegen und Brechen jedem Trend nachjagen.
2: Das war ein tolles Wortspiel, mein Gott. So, aber ich werde das trotzdem auf jeden Fall mal ausprobieren und werde auch darüber berichten. Aber ja gut, man kann ja dann die Teile, die man quasi abgebrochen hat, kann man ja immer noch benutzen, um vielleicht eine Suppe oder sowas zu kochen.
0: So
2: müssen ja nicht unbedingt im Müll landen.
0: Muss dann lange.
2: Muss ich lange kochen. Ja, vielleicht auch nur zum Aromatisieren. Ja. Naja, Frau Dr. Kittelmann, wir sagen vielen, vielen Dank und wir hören uns nächste Woche wieder.
4: Gerne, bis dann. Tschüss.
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0: 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Ibo hier auf Radio Paloma, 100% deutscher Schlager. Schönen guten Morgen. Wir haben es 8.52 Uhr.
1: Nach der tödlichen Amokfahrt durch die Leipziger Innenstadt wird der Täter jetzt in eine Psychiatrie eingewiesen. Mehr dazu gleich bei uns in den Radio Paloma Nachrichten um 9.
0: Manche sprechen vom vorgezogenen Finale heute in der Fußball-Champions League. Der FC Bayern steht heute vor dem wohl wichtigsten Spiel des Jahres. Mhm. Am Abend trifft der deutsche Rekordmeister im Champions League-Halbfinal-Rückspiel auf Paris Saint-Germain.
1: Fabian Schaffer aus der Radio Paloma Redaktion ist dazu jetzt bei uns. Einen schönen guten Morgen,
2: Morgen,
1: Fabi.
2: Guten Morgen.
1: So, das Hinspiel, das war ja ein Megaspektakel. Mhm. 9 Tore sind da gefallen. Wird es denn jetzt auch wieder so ein krasses Highlight?
2: Ja, das ist die große Frage. Ich kann mir eigentlich nicht vorstellen, dass beide Teams wieder so offen spielen mit so viel Vorwärtsdrang. Da war das Hinspiel in dieser Hinsicht schon einzigartig. Mit 5:4 hatte ja Paris gewonnen, war aber schon mit 5:2 in Führung gewesen, ehe die Bayern nochmal die Aufholjagd starteten. Ich bin auf jeden Fall gespannt. Die Stimmung im Stadion wird sicherlich prächtig sein.
0: Oh ja. Ja, und trotzdem das Spiel ja quasi das Hinspiel verloren gegangen ist, glauben viele Bayern-Fans tatsächlich daran, dass die Bayern das jetzt noch hinbekommen, ne?
1: Ja, also Claudia Landgraf zum Beispiel, die drückt ganz, ganz fest die Daumen. Was spricht denn aber tatsächlich für die bayerischen Jungs?
2: Also auf jeden Fall, dass sie zu Hause spielen. Die Fans im Stadion werden das Team sicher ordentlich pushen. Und Trainer Vincent Kompany darf wieder von der Seitenlinie coachen. Der war im Hinspiel ja gesperrt und musste auf der Tribüne sitzen. Und wie gesagt, die Bayern haben aus einem 2:5 noch ein 4:5 gemacht. Das sorgt für ordentlich Selbstvertrauen, da bin ich mir sicher. Mhm. Also, ganz München will ins Finale von Budapest. Jetzt muss die Mannschaft nur noch performen. Aber ich bin da guter Dinge, auch wenn Paris zusammen mit den Bayern meiner Meinung nach das derzeit stärkste Team in Europa ist.
1: Genau, 21 Uhr ist da heute Anstoß. Und dann werden wir erfahren, wer dann schlussendlich im Finale gegen Arsenal antreten muss und die Champions League am Ende dann vielleicht auch gewinnen wird.
0: So sieht's aus. Also zu sehen das Spiel, wie gesagt, heute 21 Uhr bei DAZN.
1: Ja, und für all die, die keine DAZN haben, ja, Kollegen haben hier auch schon geschätzt, die müssen halt in eine Kneipe gehen. Also wird voll.
0: Oder morgen früh uns hören, ne?
1: Ja, wir sprechen gar genau, wir sprechen mit Sicherheit drüber.
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1: Ich bin Diana Kramer. Die schwarz-rote Koalition ist heute genau ein Jahr im Amt. Die Umfragewerte sind im Keller und die Mehrheit der Menschen in Deutschland rechnet damit, dass das Bündnis von Union und SPD vorzeitig zerbricht. In einer aktuellen YouGov-Umfrage sagen 55%, dass sie nicht mit einem Fortbestand der Koalition bis 2029 rechnen.
2: Merz hat am Abend schmerzhaft erfahren, wie unbeliebt seine Regierung ist. Selbst bei einem eigentlichen Heimspiel, seinem Auftritt beim CDU-Wirtschaftsrat, rührt sich kaum eine Hand zum Applaus. Merz sagt in seiner Rede: Meine Damen und Herren, oder, wenn ich es unverändert so sagen darf, liebe Freundinnen und Freunde. Er merkt, was los ist und verteidigt trotzdem die Regierung. Denn eine Alternative sieht Merz nicht. Bricht Schwarz-Rot auseinander, müsste er sich Mehrheiten mit der AfD oder mit Grünen und Linken suchen und vorstellbar für Merz. Uli Reitinger, Berlin.
1: Im Ukraine-Krieg gilt seit der Nacht eine von Präsident Zelensky einseitig ausgerufene Waffenruhe. Die Feuerpause gelte unbefristet, solange Russland nicht angreife, heißt es aus Kiew. Von russischer Seite hatte Kreml-Chef Putin einseitig eine Waffenruhe für Freitag und Samstag angeordnet, wenn in Russland an den sowjetischen Sieg im Zweiten Weltkrieg erinnert wird. Rund 40% der jungen Erwachsenen in Deutschland redet lieber mit künstlicher Intelligenz als mit Verwandten. Das zeigt eine Umfrage der Krankenkasse Pronova BKK. Eine deutliche Mehrheit der unter 30-Jährigen hält KI-Chatbots sogar für einen wertvollen Dialogpartner, gerade für einsame Menschen.
3: Über 90% der 18- bis 29-Jährigen nutzen KI laut der Umfrage privat für Recherche, Ratschläge oder eine nette Plauderei. Doch eine Expertin warnt: Ziehen wir die KI unseren Mitmenschen immer wieder vor, gehen soziale Fähigkeiten verloren. Durch klare, fertige Antworten anstatt offener Gesprächsprozesse würde die KI unser Kommunikationsverhalten verändern. Und auch wenn der Austausch mit künstlicher Intelligenz kurzfristig dem Gefühl von Einsamkeit entgegenwirken kann, könne KI am Ende keine realen Beziehungen ersetzen. Fiona Reinhardt, Nachrichtenredaktion.
1: Tausende Zollbeamte kontrollieren seit dem frühen Morgen Paketzustellerfirmen im ganzen Bundesgebiet. Überprüft werden vor allem Fahrer. Denn viele Zusteller, so der Verdacht, werden um ihren Mindestlohn gebracht, weil Pausen, Wartezeiten oder Leerfahrten nicht erfasst und damit nicht bezahlt werden. Zum Wetter, die Vorhersage des Deutschen Wetterdienstes. Von Ostfriesland bis zur Ostsee bleibt es heute aufgelockert und meist trocken. Ansonsten oft Regen, im Tagesverlauf einzelne kräftige Schauer und Gewitter. Im Alpenvorland Unwetter nicht ausgeschlossen. Dazu deutlich kühler bei Temperaturen um 18 Grad maximal. Auch morgen im äußersten Norden sonnig, sonst wolkig und teils nass, bei Werten bis 19 Grad. Ab Freitag wieder insgesamt freundlicher und etwas wärmer.
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4: 3:09, einen schönen guten Morgen.
5: Guten Morgen.
4: Auf geht's in den Mittwoch.
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5: Ja, das ist das Wichtigste beim Streicheln. Ja, aber wer hat das gesagt? Das wollen wir von Ihnen wissen. Alternativ können Sie uns auch sagen, um was für ein Tier es geht. Das hat nämlich auch eine wichtige Bedeutung. Ja, zu gewinnen gibt's wie immer unsere nur 9 Uhr Uhr ein smarter Lautsprecher mit Wecker und Uhr. Und Sie müssen uns einfach nur sagen, zu welcher Person diese Stimme gehört.
4: So, und damit das ein bisschen einfacher wird. Mhm. In dieser Woche gibt es natürlich auch jeden Tag einen Tipp. Heute schon Tipp Nummer 2.
5: Sie hat lange, blonde Haare.
6: Streichle die und hauptsächlich lassen ihre Pfoten bei sich.
4: Ja, morgen gibt es den Hinweis Nummer 3.
5: Den
4: und
5: letzten.
4: Damit den letzten.
5: Genau.
4: Und am Freitag um diese Zeit gibt es die Auflösung. Und dann gibt es die nur 9 Uhr Uhr zu gewinnen.
5: Also unsere Daumen sind gedrückt.
4: So, und Ihre Lösung geben Sie ab auf radiopaloma.de.

0: Nicole hier auf Radio Paloma, 100% deutscher Schlager. Wir haben es 10 nach 9.
1: Egal, ob Sie Kalorien tracken, Punkte zählen oder einfach nur auf Ihre Ernährung achten, heute soll das alles mal egal sein, denn heute ist der Anti-Diät-Tag.
0: Genau, ein Aktionstag gegen den Diätwahn und für mehr Körperakzeptanz. Statt Kalorien zählen steht vor allen Dingen heute eins im Fokus, nämlich das Genießen.
1: Ja, aber warum fühlen sich eigentlich diese kleinen Sünden, die an jeder Ecke lauern? Ja, also das Schokocroissant, das Eis mit Sahne oder der nächste Latte Macchiato eigentlich so gut an?
0: Antonia Sawallisch aus der Radio Paloma Redaktion hat sich damit beschäftigt und ist jetzt bei uns. Einen schönen guten Morgen,
1: Morgen
0: erstmal.
1: Hallo.
0: Hallo. So, wenn ich jetzt an einen schönen, saftigen Burger denke oder Pommes, da läuft mir direkt das Wasser im Mund zusammen. Mhm. Woran liegt das denn?
2: Dahinter steckt unser Gehirn. Das Belohnungszentrum springt an. Es erinnert sich an das gute Gefühl beim letzten Burger und will genau das am liebsten sofort wieder haben. Mhm. Bestimmte Gerichte sind aber auch mit Erinnerungen aus unserem Leben verknüpft. Etwa die Pommes im Freibad nach einem langen Tag im Wasser. Die haben schon als Kind unfassbar lecker geschmeckt. Mhm. Und dieses gute Gefühl kommt auch heute noch wieder, wenn wir uns so eine Portion gönnen.
0: Okay, und ist das auch der Grund, warum man immer wieder das Bedürfnis auch danach hat zu sündigen?
2: Ich glaube, weil wir keine selbstoptimierten Maschinen sind. Wir brauchen kleine Ausbrüche aus dem Alltag. Ob das jetzt ein Stück Kuchen zu viel ist oder der kleine Netflix-Marathon, das gibt uns ein Gefühl von Freiheit. Und genau das tut der Seele gut.
1: Mhm. Also sollte man mit anderen Worten vielleicht einfach ein bisschen bewusster sündigen?
2: Ja, absolut. Wenn wir uns bewusst etwas gönnen, verschwinden die strengen Verbote im Kopf. So ein Cheat Day oder Anti-Diät-Tag kann helfen, entspannter mit dem Essen umzugehen. Mhm. Wer sich strikt alles verbietet, hat oft nur noch mehr Lust darauf. Ich kann mir solche Sünden auch als Belohnung schenken. Also wenn ich etwas geschafft habe, auf das ich stolz bin, gönne ich mir einen Döner. Mhm. Oder ich lege bestimmte Tage fest, an denen ich sündige. Zum Beispiel am Samstag oder am Sonntag.
0: Ja, und ne, die Antonia hat es gerade gesagt, heute ist natürlich der perfekte Tag, um mal zu sagen, hey, ich lasse 5 gerade sein.
1: Ja.
0: Man muss dann nur aufpassen, dass man es nicht so handhabt, wie wir beide das ja oft gemacht haben. Ne?
1: Mhm.
0: Dass wir eher so dauerhaft Anti-Diät-Tage haben. Hier und da mal einen Diät-Tag zwischendrin und uns dann wundern, warum das mit der Bikini-Figur nicht klappt.
1: Hat leider nicht zum Erfolg geführt.
0: Nee, leider nicht.
1: Ja, aber Versuch macht klug, auf jeden Fall.
0: Auf jeden Fall.
1: So, kurzer Blick auf die Uhr. Wir haben es damit 9 Uhr und 13 Minuten. Einen schönen guten Morgen.
0: Guten Morgen.
1: Wir starten rein in den neuen Tag heute am 6. Mai und sagen jetzt herzlichen Glückwunsch.
0: Genau, und zwar an den René von den Cappuccinos. Der ist zum ersten Mal Papa geworden. Und das ist was ganz, ganz Besonderes für die Familie. Warum? Das erfahren Sie gleich bei uns in den Radio Paloma Star News.
1: 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Schönen guten Morgen jetzt mit Mike Leo Kosch.

0: Wir sind eins, Ross Anthony hier auf Radio Paloma, 100% deutscher Schlager. Es ist 9.19 Uhr.
1: Wir alle kennen die Sätze. Kommt heute mit der Post oder ich bringe das Paket noch schnell zur Post. Ja, damit sind wir quasi alle aufgewachsen mit dem Namen Post bzw. Deutsche Post. Aber der wird demnächst Geschichte sein.
0: Ja, zumindest international. Denn mehr als 30 Jahre nach der Einführung des Firmennamens hat die Hauptversammlung des Unternehmens gestern beschlossen, den Namen auf Konzernebene abzulegen und an der Börse künftig DHL AG zu heißen.
1: Ja, Diana Kramer aus der Radio Paloma Redaktion weiß mehr.
2: 2002 hatte die Deutsche Post AG den US-Logistik DHL gekauft. Das Kürzel steht für die Nachnamen der Gründer Delsey, Hillblom und Lynn. Seit der Übernahme ist das Auslandsfrachtgeschäft immer wichtiger geworden. Und auf internationalem Parkett könne man mit DHL stärker punkten, begründet Konzernchef Tobias Meyer den Schritt. Es solle auch draufstehen, was drin ist, sagte er. Die Deutsche Post AG wird damit zur Tochtergesellschaft. Sie bleibt aber unter diesem Namen im Inland weiterhin zuständig für das Geschäft mit Paketen und Briefen.
1: Ja, nichtsdestotrotz, der Name Deutsche Post wird quasi mehr oder weniger aufgegeben. Ja. Zum 1. September soll es soweit sein. Und die Namensänderung auf DHL AG soll rund 37 Millionen Euro kosten.
0: Boah.
1: Ja? Also jetzt wissen wir auch,
0: warum es Porto immer teurer wird.
1: Richtig.
0: Und ich meine, weißt du, ganz ehrlich, es passt ja auch zum Image der Post. Ne? DHL wissen wir alle, die Abkürzung dauert halt länger.
1: Ja.
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1: Und heute Morgen geht es um die Cappuccinos.
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1: Ja, und da sagen wir heute Morgen herzlichen Glückwunsch, denn René von den Cappuccinos, der ist Papa geworden.
0: Genau, wir haben ja schon vor einigen Wochen darüber gesprochen, dass seine Frau hochschwanger ist und das nicht mehr lange dauern dürfte. Und nun war es tatsächlich vor einer Woche soweit. Die kleine Sophie Nur ist auf die Welt gekommen. Und das ist für die Family wirklich was ganz Besonderes, weil wir hatten ja noch gescherzt, dass es bei den Cappuccinos wirklich nur Jungs gibt. Ne?
1: Ja.
0: Also, dass die Cappuccinos Jungs sind und dass die Jungs auch alle Jungs bekommen haben. Tja, und da ist ein Mädchen jetzt natürlich eine große Überraschung.
1: Ganz Besonderes.
0: Genau, also es ist im Prinzip jetzt die kleine Kronprinzessin und die wird von ihren Onkeln und ihren Cousins jetzt bestimmt von vorne bis hinten verwöhnt.
1: Na, aber garantiert.
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0: Tanja Lasch hier auf Radio Paloma, 100% deutscher Schlager. Wir haben es 9.26 Uhr.
1: Die schwarz-rote Bundesregierung ist heute genau ein Jahr im Amt. Mehr dazu gleich bei uns in den Radio Paloma Nachrichten um 9:30 Uhr.
0: Und bis dahin gibt's Claudia Jung. Einen schönen guten Morgen.

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1: Ich bin Diana Kramer. Die schwarz-rote Koalition ist heute genau ein Jahr im Amt. Die Umfragewerte sind im Keller und die Mehrheit der Menschen in Deutschland rechnet damit, dass das Bündnis von Union und SPD vorzeitig zerbricht. In einer aktuellen YouGov-Umfrage sagen 55%, dass sie nicht mit einem Fortbestand der Koalition bis 2029 rechnen.
2: Merz hat am Abend schmerzhaft erfahren, wie unbeliebt seine Regierung ist. Selbst bei einem eigentlichen Heimspiel, seinem Auftritt beim CDU-Wirtschaftsrat, rührt sich kaum eine Hand zum Applaus. Merz sagt in seiner Rede: Meine Damen und Herren, oder, wenn ich es unverändert so sagen darf, liebe Freundinnen und Freunde. Er merkt, was los ist und verteidigt trotzdem die Regierung. Denn eine Alternative sieht Merz nicht. Bricht Schwarz-Rot auseinander, müsste er sich Mehrheiten mit der AfD oder mit Grünen und Linken suchen. Unvorstellbar für Merz. Uli Reitinger, Berlin.
1: Im Ukraine-Krieg gilt seit der Nacht eine von Präsident Zelensky einseitig ausgerufene Waffenruhe. Die Feuerpause gelte unbefristet, solange Russland nicht angreife, heißt es aus Kiew. Von russischer Seite hatte Kreml-Chef Putin einseitig eine Waffenruhe für Freitag und Samstag angeordnet, wenn in Russland an den sowjetischen Sieg im Zweiten Weltkrieg erinnert wird. Rund 40% der jungen Erwachsenen in Deutschland redet lieber mit künstlicher Intelligenz als mit Verwandten. Das zeigt eine Umfrage der Krankenkasse Pronova BKK. Eine deutliche Mehrheit der unter 30-Jährigen hält KI-Chatbots sogar für einen wertvollen Dialogpartner, gerade für einsame Menschen.
3: Über 90% der 18- bis 29-Jährigen nutzen KI laut der Umfrage privat für Recherche, Ratschläge oder eine nette Plauderei. Doch eine Expertin warnt: Ziehen wir die KI unseren Mitmenschen immer wieder vor, gehen soziale Fähigkeiten verloren. Durch klare, fertige Antworten anstatt offener Gesprächsprozesse würde die KI unser Kommunikationsverhalten verändern. Und auch wenn der Austausch mit künstlicher Intelligenz kurzfristig dem Gefühl von Einsamkeit entgegenwirken kann, könne KI am Ende keine realen Beziehungen ersetzen. Fiona Reinhardt, Nachrichtenredaktion.
1: Tausende Zollbeamte kontrollieren seit dem frühen Morgen Paketzustellerfirmen im ganzen Bundesgebiet. Überprüft werden vor allem Fahrer. Denn viele Zusteller, so der Verdacht, werden um ihren Mindestlohn gebracht, weil Pausen, Wartezeiten oder Leerfahrten nicht erfasst und damit nicht bezahlt werden. Zum Wetter, die Vorhersage des Deutschen Wetterdienstes. Von Ostfriesland bis zur Ostsee bleibt es heute aufgelockert und meist trocken. Ansonsten oft Regen, im Tagesverlauf einzelne kräftige Schauer und Gewitter. Im Alpenvorland Unwetter nicht ausgeschlossen. Dazu deutlich kühler bei Temperaturen um 18 Grad maximal. Auch morgen im äußersten Norden sonnig, sonst wolkig und teils nass, bei Werten bis 19 Grad. Ab Freitag wieder insgesamt freundlicher und etwas wärmer.
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4: 9.32 Uhr, einen schönen guten Morgen.
5: Guten Morgen.
4: Wir starten rein in den neuen Tag heute am Mittwoch. So, heute Morgen bei uns war es schon mal soweit.
5: Ja.
4: Da kam das hier.
5: Ossa.
4: Und das kann jederzeit wieder passieren.
5: Genau,
4: ne?
5: Und immer wenn das kommt, können Sie im Lostopf landen. 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
5: Genau.

0: Erik Philippi hier auf Radio Paloma, 100% deutscher Schlager. Wir haben es 9.40 Uhr.
1: Tschüss Sonne, hallo Regen, das ist heute das Motto. Ja, ja, die vergangenen Tage war es ja wirklich richtig schön warm hier bei uns in Deutschland. Mittlerweile hat sich das Wetter aber krass geändert. Mhm. Ja, also in ganz Deutschland ist heute definitiv Regen angesagt.
0: Ja, kühlere Temperaturen und stellenweise Gewitter. So, aber warum sich nicht nur die Natur über diese nassen Tage freut, das weiß Antonia Sawalisch aus der Radio Paloma Redaktion. Die ist nochmal bei uns. Einen schönen guten Morgen.
2: Hi.
0: So, letztes Wochenende bin ich noch im T-Shirt rumgerannt. Mhm. Jetzt habe ich mir die Regenjacke wieder ausgepackt. Wer freut sich denn aber alles über den Regen jetzt im Frühling?
2: Vor allem die Natur freut sich über die nasse Abkühlung. Im März und April war es viel zu trocken für Pflanzen und Tiere. Der Regen füllt die Wasserspeicher wieder auf und alles kann wieder richtig wachsen und grünen.
1: Ja, also für die Natur ist es auf jeden Fall gut, aber der Regen hat ja auch für uns Vorteile. Ne?
0: Genau.
1: Also ich zum Beispiel habe immer das Gefühl, dass nach so einem Regenschauer man einfach viel, viel besser durchatmen
0: kann. Die Luft,
1: kann.
0: Ne? Die ist viel besser.
1: Ja.
2: Das stimmt. Regen wäscht Pollen und Schadstoffe aus der Luft und bringt sie zu Boden. Gerade in der Stadt merkt man das. Es riecht frischer und man kann besser atmen. Das kann auch den Schlaf verbessern. Und natürlich freuen sich Allergiker über die kurze Auszeit vom Niesen und den tränenden Augen. Mhm. Perfekt ist der Regen auch, um ordentlich durchzulüften.
0: Ja, das mache ich zu Hause tatsächlich auch gerade richtig doll. So, wie kann ich mir das denn aber trotz des Regens irgendwie so ein bisschen gemütlich machen?
2: Die Angst, etwas Cooles zu verpassen, ist bei Regen viel kleiner. Wie wäre es einfach, bei offenem Fenster den Regentropfen zu lauschen oder ohne schlechtes Gewissen den Serienmarathon zu starten? Mhm. Und wer doch raus will, ab in die Gummistiefel und einen erfrischenden Regenspaziergang unternehmen.
0: Ja, und wenn ich das so höre, ne, also das sind alles Gedanken, die ich heute Morgen hatte. Mhm. Also ich dachte erst, oh, schade, dass ich bei dem Regen nicht im Bettchen liegen bleiben kann. Und dann habe ich einen erfrischenden Regenspaziergang zur Bushaltestelle gemacht.
1: Aber aufpassen, Nora, bitte, bei dem Regenspaziergang. Ja, also wenn du da irgendwie am Gullideckel hängen bleibst, und da irgendwie jemand hier zuruft.
0: Ja, hallo. So, mit so einer Nase und roten Haaren und so. Ich soll doch mal kommen, ne? Ja. Ich hatte keinen gelben Regenmantel an.
1: Also. Zum Glück, zum Glück.
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0: Der neue Titel von Beatrice Egli, Bass, hier auf Radio Paloma, 100% deutscher Schlager. Bei uns hören Sie die neuen deutschen Schlager jetzt immer zuerst. Schönen guten Morgen. Wir haben es dann mit 9.48 Uhr.
1: Nach der tödlichen Amokfahrt durch die Leipziger Innenstadt wird der Täter jetzt in eine Psychiatrie eingewiesen. Mehr dazu gibt's gleich hier bei uns in den Radio Paloma Nachrichten um 10 Uhr.
0: So, und was sonst noch alles heute wichtig ist an diesem 6. Mai, das erfahren wir jetzt beim Blick in die Sterne.
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3: In der Liebe kann heute ein Wunder geschehen. Sie steht regelrecht vor Ihrer Tür oder Sie begegnen ihr bei einem Spaziergang. Lassen Sie sich überraschen.
2: Stier.
3: Sie können Gas geben, denn jetzt stehen Ihnen Ihre Kräfte voll zur Verfügung. Sie haben ein Gefühl und dem sollten Sie auch Folge leisten. Sie erfahren Neues.
2: Zwillinge.
3: Sie sind nicht ganz fit heute. Bei Terminen kann es Stress geben. Immer wieder kommt etwas dazwischen. Sie können aber gut damit umgehen.
2: Krebs.
3: Sie bekommen neuen Schwung und können nun endlich mit einer Sache loslegen, die Sie bisher immer verschoben haben. Sie haben den Überblick und können im Job einiges schaffen.
2: Löwe.
3: Dieser Tag wird sehr arbeitsreich. Teilen Sie sich Ihre Zeit gut ein. Nach Feierabend müssen Sie sich auspowern, vielleicht bei einer Joggingrunde.
2: Jungfrau.
3: Ihnen ist nach Spaß, weniger nach Arbeit. Sie brauchen Gesellschaft.
2: Waage.
3: Es treibt Sie früh aus den Federn. Sie sind voller Tatendrang, verzetteln sich aber dabei. Akzeptieren Sie, dass trotz großem Einsatz Ihre Kräfte nicht ausreichen, um bestimmte Dinge auszuführen.
2: Skorpion.
3: Richtig produktiv wird dieser Tag nicht, aber privat sehr befriedigend. Tun Sie etwas für sich und lassen Sie sich verwöhnen.
2: Schütze.
3: Ab heute geht's wieder vorwärts. Das ist wunderbar. Sie können nun endlich wieder loslegen. Alles klappt deutlich besser.
2: Steinbock.
3: Es kann zu Missverständnissen kommen. Man redet aneinander vorbei. Aber alles nur halb so schlimm. Es kann sich sogar ein Glücksfall ergeben.
2: Wassermann.
3: Überstürzen Sie nichts. Lassen Sie sich nicht noch zusätzlich hetzen. Gönnen Sie sich rechtzeitig Ruhepausen.
2: Fische.
3: Sie haben einfach gute Laune. Ihnen sitzt der Schalk im Nacken. Es würde mich nicht sonderlich wundern, wenn Sie heute ständig flirten würden oder selbst angeflirtet werden.
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1: Ich bin Diana Kramer. In 12 Bundesländern laufen seit dem frühen Morgen Durchsuchungen bei mutmaßlichen Rechtsextremisten. Laut Bundesanwaltschaft wird 36 meist jungen Personen die Bildung oder Mitgliedschaft in kriminellen Vereinigungen vorgeworfen. Der jüngste Beschuldigte soll gerade mal 16 Jahre alt sein.
2: Es ist ein relativ neues Phänomen. Seit 2024 tun sich zum Teil ganz junge Neonazis nicht mehr nur virtuell im Netz zusammen, sondern stören in der realen Welt Großveranstaltungen, zum Beispiel Paraden zum Christopher Street Day. Jung und stark heißt die größte dieser Gruppen mit einer Anhängerzahl im mittleren dreistelligen Bereich. Andere Gruppen nennen sich der Störtrupp oder letzte Verteidigungswelle. Mutmaßliche Angehörige der letzten Verteidigungswelle stehen aktuell in Hamburg wegen mehrerer Gewalttaten vor Gericht. Uli Reitinger, Nachrichtenredaktion.
1: Seit dem frühen Morgen laufen auch bundesweit Zollkontrollen in Paketzustellerfirmen. Im Visier sind Verteilzentren verschiedener großer Paketdienstleister, sagte der Sprecher des Kölner Zolls Jens Alland.
3: Unser Ziel ist heute ganz gezielt, Fahrer zu befragen zu ihrer Beschäftigung. Denn die Erfahrungen der Vergangenheit zeigen, dass gerade bei denen oft versucht wird, den Mindestlohn zu umgehen. Was nützen 13,90 Euro auf dem Papier, wenn bestimmte Zeiten gar nicht bezahlt werden? Zum Beispiel Wartezeiten vor dem Beladen oder Leerfahrten, wenn alle Pakete ausgeliefert sind.
1: Der Sprecher des Hauptzollamts Köln, Arland. Im Ukraine-Krieg hat es in der ersten Nacht der einseitig von Präsident Zelensky angeordneten Waffenruhe weniger Angriffe gegeben. Das Verteidigungsministerium in Moskau teilte mit, dass 53 ukrainische Drohnen über russischem Gebiet abgewehrt wurden, deutlich weniger als zuletzt. Auch die Intensität russischer Luftangriffe auf die Ukraine ließ nach ersten Informationen etwas nach. Kreml-Chef Putin hatte eine Waffenruhe für Freitag und Samstag angeordnet, wenn in Russland an den sowjetischen Sieg im Zweiten Weltkrieg erinnert wird. Am 9. Mai ist in Moskau die traditionelle große Militärparade geplant. Der Gewinn beim Nutzfahrzeughersteller Daimler Truck ist in den ersten drei Monaten dieses Jahres um 80% eingebrochen. Im Vergleich zum Vorjahresquartal sei das Konzernergebnis von fast 750 Millionen Euro auf knapp 150 Millionen gesunken. Vor allem der schwächelnde US-Markt und weniger verkaufte Busse hatten bei Daimler Truck zuletzt für einen erneuten Absatzrückgang gesorgt. Zum Wetter, die Vorhersage des Deutschen Wetterdienstes. Von Ostfriesland bis zur Ostsee bleibt es heute aufgelockert und meist trocken. Ansonsten oft Regen, im Tagesverlauf einzelne kräftige Schauer und Gewitter. Im Alpenvorland Unwetter nicht ausgeschlossen. Dazu deutlich kühler bei Temperaturen um 18 Grad maximal. Auch morgen im äußersten Norden sonnig, sonst wolkig und teils nass, bei Werten bis 19 Grad. Ab Freitag wieder insgesamt freundlicher und etwas wärmer.
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4: Schönen Vormittag, hallo, es ist kurz nach 10, heute ist Mittwoch, der 6. Mai. 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
4: 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Morgens um 7.40 Uhr passiert das und am Nachmittag um 17.20 Uhr. Und los geht's in den Vormittag jetzt mit Graziano und Tivolio Bene.

Sag mir, welches Hobby du hast und ich sage dir, wie attraktiv du bist. So in etwa will eine aktuelle Playboy-Umfrage das Maß an Attraktivität von Männern herausgefunden haben. Welche Hobbys von Männern Frauen besonders sexy finden, gleich in Radio Paloma bei der Arbeit.

0: Schönen Mittwochvormittag mit Radio Paloma, 100% deutscher Schlager. Was macht Männer eigentlich attraktiv? Teure Hobbys, Action, Extremsport? Eine aktuelle Umfrage im Auftrag des Playboy zeigt ein ganz anderes Bild. Frauen stehen offenbar vor allem auf Männer, die anpacken können. Heimwerken landet nämlich ganz vorne. Gleichzeitig verbringen aber viele Männer ihre Freizeit ganz anders. Über diese überraschenden Unterschiede sprechen wir jetzt mit Philipp Wolf, dem stellvertretenden Chefredakteur des Playboy. Hallo.
1: Hallo.
0: Herr Wolf, Heimwerken ist laut Umfrage das attraktivste Männerhobby. Was steckt hinter diesem Ergebnis?
1: Das hat, glaube ich, mehrere Gründe. Einer ist, dass uns die Pandemiejahre gelehrt haben, wie toll es war, jemanden im Haus zu haben, der alles selber reparieren kann. Dann ist das Thema auch noch mit herkömmlichen Männerrollenbildern vom sexy Handwerker bis zum starken Hausbauer belegt, dem anpackenden Mann, der Sachen selbstständig für sich und andere erledigt. Und die Sehnsucht danach ist gewachsen, auch durch die Veränderungen der Welt in den letzten Jahren. Vieles ist ja unübersichtlicher, digitaler, komplizierter geworden. Es wachsen Generationen heran, die zwar mühelos mit Smartphones und Rechnern umgehen können, aber wehe, es muss mal ein Dübel in die Wand oder ein neues Bein an den Küchentisch. Da scheinen sich viele Frauen öfter wieder den Typus klassischer Kerl herbeizuwünschen, den Heimwerker. Wer in seiner Freizeit gerne schraubt, sägt und hämmert, gilt jedenfalls für eine relative Mehrheit der Frauen in Deutschland als besonders sexy.
0: Auffällig dabei ist ja, die Hobbys, die Frauen besonders sexy finden, gehören gar nicht zu den Lieblingsbeschäftigungen der Männer. Wie erklären Sie sich diesen Unterschied?
1: Naja, ich denke, man geht seinen Hobbys ja nicht nach, um anderen zu gefallen, sondern weil man selber Spaß daran hat. Und Männer setzen sich einfach am liebsten vor den Fernseher und schauen sich Serien, Filme oder Sportsendungen an. Sie beschäftigen sich gern mit Musik, sammeln, zocken oder tüfteln am Computer, lesen, gehen spazieren oder spielen Fußball. Und diese Nummer-1-Hobbys tauchen in der Liste der Freizeitbeschäftigungen, die Frauen bei Männern besonders sexy finden, gar nicht auf. Da liegen Wunsch und Wirklichkeit etwas auseinander. Frauen stehen zum Beispiel aber auch auf Männer, die gern Fitness machen. Davon gibt es bekanntlich jede Menge. Oder auf Männer, die gerne und gut kochen. Auch die sind nicht so selten. Seltener sind Kerle, die Motorradfahren, Kampfsport machen, surfen oder tanzen. Das finden Frauen ebenfalls sexy, aber da ist das Angebot an attraktiven Typen eher einstellig.
0: Dankeschön, Philipp Wolf, der stellvertretende Chefredakteur des Playboy.
1: Sehr gern.
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2: Der Name Deutsche Post wird quasi mehr oder weniger aufgegeben. Ja. Zum 1. September soll es soweit sein. Und die Namensänderung auf DHL AG soll rund 37 Millionen Euro kosten.
3: Boah.
2: Also jetzt wissen wir auch,
3: warum das Porto immer teurer wird.
2: Richtig.
3: Und ich meine, weißt du, ganz ehrlich, es passt ja auch zum Image der Post. Ne? DHL wissen wir alle, die Abkürzung dauert halt länger.
2: Ja.
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Gute Laune pur mit Pietro Basile auf Radio Paloma, 100% deutscher Schlager. In 12 Bundesländern laufen seit dem frühen Morgen Durchsuchungen bei mutmaßlichen Rechtsextremisten. Dazu mehr in den Nachrichten um 11. Gleich nach den Nachrichten wartet Christina Bach mit diesem Kulthit.

Wir hören auch Romy Kirsch in der nächsten Stunde mit ihrem aktuellen Hit. Jetzt für mehr Abwechslung, Anna-Maria Zimmermann, du hast mir so den Kopf verdreht aus dem Album Bauchgefühl.

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1: Ich bin Diana Kramer. Großrazzia in 12 Bundesländern. Seit dem frühen Morgen laufen Durchsuchungen bei mutmaßlichen Rechtsextremisten. Laut Bundesanwaltschaft wird 36 Personen die Bildung oder Mitgliedschaft in den kriminellen Vereinigungen Jung und Stark sowie Deutsche Jugend voran vorgeworfen. Sie sollen führende Mitglieder beider Gruppierungen sein. Der jüngste Beschuldigte soll erst 16 Jahre alt sein. Die Gruppen existieren laut Bundesanwaltschaft seit Mitte 2024 und sind bundesweit organisiert. Die schwarz-rote Regierung ist genau ein Jahr im Amt. Bundeskanzler Merz will, dass das auch in den kommenden drei Jahren so bleibt. Trotz großer Unstimmigkeiten und sinkenden Umfragewerten hält Merz am Koalitionspartner fest. In aktuellen Umfragen rechnet aber die Mehrheit mit einem vorzeitigen Bruch der Regierung.
2: Dass Kanzler Merz in seiner Rede beim wenig begeisterten CDU-Wirtschaftsrat vor allem Forderungen nach einer Minderheitsregierung oder nach Neuwahlen zurückweisen muss, das zeigt, wie schlimm es um die Koalition bestellt ist. Sie hat in Umfragen ihre Mehrheit längst verloren. Die AfD ist stärkste Kraft, zum Teil deutlich vor der Union. Und die SPD ist weiter auf dem Weg Richtung Splitterpartei. Merz spricht von fundamentalen Unterschieden zwischen den Koalitionspartnern. Trotzdem sieht er keine Alternative. Alles andere werde zu einer Blockade, zu Stillstand führen, so Merz. Uli Reitinger, Berlin.
1: In der Nacht hat es im Ukraine-Krieg weniger Angriffe gegeben. Hintergrund ist offenbar die einseitig von Präsident Zelensky angeordnete Waffenruhe.
3: Der ukrainische Außenminister Sibiha warf Moskau vor, seine Angriffe fortzusetzen und den Kiewer Vorstoß zu ignorieren. Die ukrainische Luftwaffe zählte seit dem Abend 108 russische Drohnen und 3 Raketen. Das zeige, dass Moskau den Frieden ablehne, sagte der Minister. Aber auch das Verteidigungsministerium in Moskau sprach von 53 ukrainischen Drohnen, die seit dem Abend abgefangen wurden. Ob die Drohnen vor oder nach Beginn der von der Ukraine angekündigten Waffenruhe abgeschossen wurden, war nicht klar. Katharina Schröder, Moskau.
1: Die Telekom ermöglicht während der Fußball-WM im Sommer Übertragungen auf öffentlichen Plätzen und in Kneipen. Der TV-Rechteinhaber hat dazu wenige Wochen vor dem Turnier eine Kooperation mit Sky geschlossen. Tausende Gastronomiebetriebe und auch Public Viewings erhalten Zugang zu allen 104 WM-Spielen über die 3 exklusiven linearen WM-Kanäle von Magenta TV. Zum Wetter, die Vorhersage des Deutschen Wetterdienstes. Heute fast überall dichte Wolken und immer wieder Regen. Ab dem frühen Nachmittag Richtung Süden auch kräftige Schauer und Gewitter. Im Bergland Unwettergefahr durch Starkregen, Hagel und Sturm. Nur ganz im Norden bleibt es heute trocken. Die Höchstwerte bei Dauerregen um 10 Grad, sonst 11 bis 18 Grad, in Niederbayern etwas wärmer. Morgen ähnlich, Richtung Wochenende dann wieder wärmer und trockener.
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4: Hallo, willkommen am Mittwochvormittag. Es ist kurz nach 11. An Ihrer Regenbeteiligung merken wir, dass wir mit unserer Hossa-Aktion genau ins Schwarze getroffen haben. Gut, so schwer war es jetzt auch wieder nicht. 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
4: 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Ich habe gleich Fantasy für Sie nach Sonja Liebing.

0: Romy Kirsch auf Radio Paloma 100% deutscher Schlager. Bäume machen unsere Städte und Dörfer erst richtig lebenswert und es fühlt sich auch gleich viel besser an, wenn man eine Straße oder einen Spielplatz sieht, wo ein paar saftig grüne Bäume stehen. So richtig gut geht's aber vielen Bäumen in unseren Ortschaften nicht, denn sie sind von Trockenheit und Abholzung bedroht. Die gute Nachricht, jeder kann nun seinem Lieblingsbaum helfen und braucht dafür nur ein Smartphone, sagt BUND-Abteilungsleiter Biodiversität Christian Hönig. Hallo.
1: Hallo.
0: Ja, Herr Hönig, wie können wir denn Ihre Arbeit mit unserem Smartphone unterstützen?
1: Wir wollen den Bäumen gemeinsam eine Stimme geben. Und deswegen müssen wir mehr über die Bäume in den Städten und den Dörfern erfahren. Je mehr wir über sie wissen, umso besser können wir sie schützen. Mit dem Projekt Beim Baum wollen wir gemeinsam mit der Bevölkerung Daten von Bäumen in Ortschaften erfassen. Egal, ob sie jetzt im Stadtpark, am Straßenrand oder im Garten Informationen über die Bäume sammeln, jede Meldung zählt. Das geht ganz einfach über unsere BUND-App Mein Baum.
0: Was ist das für eine App und wie können wir mitmachen?
1: Um mitzumachen, müssen Sie einfach nur die kostenlose App runterladen und sich dann einmal registrieren. Das können Sie auch mit Gruppen oder zum Beispiel auch mit Schulklassen gemeinsam machen. Und über die App können Sie dann halt mitteilen, wo ein Baum steht, um welche Baumart es sich handelt und dann auch, wie es dem Baum geht. Und neu haben wir jetzt halt drin, dass Sie nicht nur so den einzelnen Baum erfassen können, sondern sogar ganze Baumgruppen und vor allem die Alleen melden können. Die Standorte werden dann per GPS erfasst oder Sie können die auch manuell eintragen und das wird dann auf einer interaktiven Karte sichtbar gemacht. Die erhobenen Daten werden dann an die Projektverantwortlichen übermittelt.
0: Aber warum braucht es eigentlich überhaupt so eine App? Wissen die Städte und Gemeinden nicht selbst, welche und wie viele Bäume sie haben und wie es denen geht?
1: Ja, in der Regel haben die Baumkataster die Straßen und die Parkbäume erfasst. Damit man aber den Baumbestand in einer Siedlung, in einer Stadt richtig erfassen kann, da zählen natürlich auch noch die privaten Bäume dazu. Also jetzt nicht nur der Baum im eigenen Garten, sondern auch zum Beispiel bei Mehrfamilienhäusern ein Hofbaum. Die sind in der Regel da halt nicht in den Katastern drin. Und weiß die Gemeinde dann immer nur sozusagen, so geht es jetzt unseren Bäumen. Es gibt aber keine systematische Erfassung des gesamten Baumbestandes in Deutschland. Und da wollen wir helfen und da auch eine Untersuchung machen. Wie geht es allen Bäumen in ganz Deutschland?
0: Vielen Dank, Christian Hönig, der BUND-Abteilungsleiter Biodiversität zur neuen Baum-App.
1: Sehr gerne. Tschüss.
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0: Radio Paloma 100% deutscher Schlager, jetzt mit einem kleinen Nachtrag zur neuen Baum-App vom BUND und warum Bäume in unseren Städten und Dörfern so wichtig sind. Hier ist Christian Hönig nochmal.
1: Bäume sehen einerseits gut aus und andererseits übernehmen sie ganz viele wertvolle Funktionen für uns. Sie kühlen die Stadt, sie sind sozusagen die beste Klimaanlage, die wir haben. Sie reinigen die Luft auch von Schadstoffen. Sie wirken beruhigend und tragen so zur Gesundheit bei und auch natürlich für die Natur. Für Insekten, für Vögel sind sie auch in den Städten ganz wertvolle Trittsteinbiotope oder in Parks natürlich dann auch komplette Lebensräume.
0: Und die gilt es zu erhalten. Das geht mit der neuen kostenlosen Baum-App des BUND. Vielen Dank, Christian Hönig.

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0: Damit lagen sie gestern auf Platz 2 in den Top 6 um 6. Simone und Charlie Brunner auf Radio Paloma. 100% deutscher Schlager aus einem Guss. 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Die schwarz-rote Regierung ist heute genau ein Jahr im Amt. Bundeskanzler Merz hält an seinem Koalitionspartner fest und schließt Neuwahl und Minderheitsregierung aus. Dazu mehr in den Nachrichten um 12. Wolfgang Petri habe ich dann in der nächsten Stunde für Sie mit diesem Kulthit.
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0: Gleich im Anschluss hören wir Bianca Holzmann mit ihrem neuen Hit.
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0: Mittlerweile gibt's ja das erste KI-Café in Stockholm mit einer künstlichen Intelligenz als Chef. Und es gibt in einem bayerischen Baumarkt jetzt auch den menschlichen Roboter Schotti, der die Kunden zum richtigen Regal führen soll. Er ist das neueste Modell aus China und hat einen Anschaffungswert von 80.000 Euro, ist aber der billigste Mitarbeiter im Baumarkt. Zieht man Anschaffungskosten und Laufzeit in Betracht, läge der Stundenlohn bei 1,70 Euro. Ach ja, und krank wird der Roboter auch nicht.

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1: Ich bin Diana Kramer. In 12 Bundesländern laufen seit dem Morgen Durchsuchungen bei jungen mutmaßlichen Rechtsextremisten. Der Generalbundesanwalt in Karlsruhe wirft 36 Personen die Bildung oder Mitgliedschaft in den kriminellen Vereinigungen Jung und Stark und Deutsche Jugend voran vor.
2: Die 36 Beschuldigten sollen führende Mitglieder der jungen rechten Gruppen sein. Der jüngste 16 Jahre alt. Gegen einige von ihnen wird auch wegen gefährlicher Körperverletzung ermittelt. Die mutmaßlich rechtsextremen Gruppen haben sich seit Mitte 2024 gebildet. Sie vernetzen sich über soziale Medien und treffen sich regelmäßig. Dabei rufen sie auch angeblich zu Gewalttaten gegen politische Gegner auf. Insbesondere fallen die Gruppen durch Störaktionen und Angriffe auf Mitglieder der linken Szene auf und auf Vielfalts-Events wie den Christopher Street Day. Ronny Tochau, Berlin.
1: Seit dem frühen Morgen laufen auch bundesweite Zollkontrollen in Paketzustellerfirmen. Tausende Zollbeamte sind im Einsatz. Hintergrund ist, dass viele Zusteller häufig um ihren Mindestlohn gebracht werden, indem etwa bestimmte Arbeitszeiten wie Pausen, Wartezeiten oder Leerfahrten nicht erfasst und damit nicht bezahlt werden. Rund 40% der jungen erwachsenen KI-Nutzer in Deutschland reden lieber mit künstlicher Intelligenz als mit Verwandten. Das zeigt eine Umfrage der Krankenkasse Pronova BKK.
3: Über 90% der 18- bis 29-Jährigen nutzen KI laut der Umfrage privat für Recherche, Ratschläge oder eine nette Plauderei. Doch eine Expertin warnt: Ziehen wir die KI unseren Mitmenschen immer wieder vor, gehen soziale Fähigkeiten verloren. Durch klare, fertige Antworten anstatt offener Gesprächsprozesse würde die KI unser Kommunikationsverhalten verändern. Und auch wenn der Austausch mit künstlicher Intelligenz kurzfristig dem Gefühl von Einsamkeit entgegenwirken kann, könne KI am Ende keine realen Beziehungen ersetzen. Fiona Reinhardt, Nachrichtenredaktion.
1: An deutschen Flughäfen wurden im April gut 9% weniger Passagiere abgefertigt als 2025. Gründe für den Rückgang waren der Irankrieg und Streiks bei der Lufthansa. Allein die Streiks der Piloten und Flugbegleiter bei Deutschlands größter Airline hätten rund 1 Million Passagiere gekostet, so der Flughafenverband ADV. Flugausfälle wegen der Nahostkriege haben 400.000 Menschen vom Fliegen abgehalten. Weitere 250.000 Passagiere fehlen den Airports, weil Flüge wegen hoher Kerosinpreise gestrichen werden. Zum Wetter, die Vorhersage des Deutschen Wetterdienstes. Heute fast überall dichte Wolken und immer wieder Regen. Ab dem frühen Nachmittag Richtung Süden auch kräftige Schauer und Gewitter. Im Bergland Unwettergefahr durch Starkregen, Hagel und Sturm. Nur ganz im Norden bleibt es heute trocken. Die Höchstwerte bei Dauerregen um 10 Grad, sonst 11 bis 18 Grad, in Niederbayern etwas wärmer. Morgen ähnlich, Richtung Wochenende dann wieder wärmer und trockener.
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4: Hallo, schön, dass Sie dabei sind. Es ist kurz nach 12 am Mittwochmittag, der 6. Mai. Ein Tag, um mal wieder durchzulüften und durchzuschnaufen und sich zu freuen auf einen hoffentlich sonnigen Sommertag am 4. Juli, wenn der Schlagermove durch Hamburg rollt und wir alle mittendrin. 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
4: 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Und wir hören gleich Matthias Reim nach Nino De Angelo.

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Die aktuelle Liste der reichsten Menschen der Welt ist wieder veröffentlicht worden. Seit 2024 hält sich Elon Musk an der Spitze mit einem Vermögen von schwindelerregenden 676 Milliarden Euro. Wenn er das Geld klassisch unter der Matratze bunkern würde, bräuchte er dafür ein Bett in der Größe vom Saarland.

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0: Bianca Holzmann auf Radio Paloma, 100% deutscher Schlager. Liebe im Dunkeln. Die neuen deutschen Schlager bei uns immer zuerst.
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0: Heute geht's um DJ Ötzi.
3: 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Die kommen aus dem Lande, die holen. Die Berg so hoch und die Pistole.
0: Er war ja gestern bei Hallo Deutschland im Fernsehen zu sehen. Da wurde er von einem TV-Team bei verschiedenen Aktivitäten gefilmt und hat dabei auch ein bisschen aus dem Nähkästchen geplaudert. Zum Beispiel, was er für seine Fans empfindet, die ihn so zahlreich auf seinen Konzerten feiern.
4: Ich empfinde das extreme Wertschätzung. Wertschätzung, dass man sich Zeit nimmt für einen Künstler, dass man sich öffnet für einen Künstler, für die Musik, was er macht. Und das ist riesengroß. Also, wenn ich auf der Bühne stehe, dann bin ich immer den Tränen nahe, weil eben die Leute mir eben auch das Gegenüber geben.
0: Da ist noch lange keine Routine eingekehrt. Er hat übrigens auch nach 25 Jahren auf der Bühne richtiges Lampenfieber vor jedem Auftritt. Aber sobald er auf der Bühne ist, wird er zum Partytiger. Und immer an seiner Seite ist seine Tochter Lisa Marie.
5: Als Kind wollte ich schon immer auf Tour dabei sein, überhaupt bei der Silbereisen-Tour. Ich habe immer zu Mama gesagt, komm, lass uns dorthin fahren. Und jetzt natürlich kann ich auch noch nützlich sein und mache auch gerne Videos, weil natürlich die Fans auch gern nahen Content sehen, und wenn ich dann so hautnah dabei bin, dann filme ich natürlich.
0: Ja, sie steht bei fast allen Konzerten am Bühnenrand und sorgt für tolle Videos auf Social Media. Und manchmal singen die beiden auch zusammen, wie auf dem neuen Album ÖH, das am 24. April erschienen ist. DJ Ötzi und Lisa Marie singen ihre Version von Elvis Presleys Klassiker In the Ghetto im Duett. Ja, DJ Ötzi kann nicht nur Party, er kann auch ganz viel Gefühl.
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0: Juliane Werding auf Radio Paloma, 100% deutscher Schlager. Wir sind dieses Jahr wieder in Hamburg beim Schlager-Move. Der rollt am 4. Juli durch die Stadt und wir sind mittendrin mit unserem Truck. Und da sind noch ein paar Plätze frei. Und die sollen Sie haben, denn wir wollen ja mit Ihnen gemeinsam feiern am 4. Juli. Das Hossa haben vorhin alle gehört, aber nur einer kommt durch oder nur eine. Unter der 0180 1 600 700 bundesweit zum Ortstarif aus allen Netzen. Hallo, hier ist Radio Paloma, ich bin Claudia Landgraf. Mit wem jetzt in der Leitung?
1: Der Frank ist hier. Einen wunderschönen guten Tag.
0: Guten Tag. Aus welchem Ort rufen Sie denn an, Frank?
1: Aus Dürscheid.
0: Ist das weit weg von Hamburg?
1: Ja. Bergisch Gladbach, die Ecke. Köln,
0: aber
1: die Nähe.
0: Ja, naja, aber einen echten Schlager-Fan, den schrecken doch so ein paar Kilometer nicht ab, oder?
1: Absolut nicht. Die 500 Kilometer, das geht schnell.
0: Also Frank, Sie haben es erfasst, Sie haben Ihren Platz im Lostopf natürlich jetzt gerade in der Sekunde ergattert. Am Freitag werden wir dann wissen, ob Sie die 500 Kilometer nach Hamburg zurücklegen oder nicht. Also wer seinen Platz auf dem Truck bekommt, Freitag ja zweimal, 7.40 Uhr morgens und 17.20 Uhr am Nachmittag nochmal bei Adrian wird ausgelost. Ich drücke Ihnen die Daumen. Schönen Mittwoch, vielen Dank fürs Radio Paloma hören und viel Glück am Freitag.
1: Ich danke auch. Bis dahin.
0: Ciao. Tschüss. Und Sie wissen ja, es kann jederzeit passieren, dass das Hossa wieder ertönt zwischen zwei Titeln bei uns im Programm. Die schwarz-rote Regierung ist heute genau ein Jahr im Amt. Bundeskanzler Merz hält an seinem Koalitionspartner fest und schließt Neuwahl und Minderheitsregierung aus. Mehr dazu in den Nachrichten um 13 Uhr. Gleich nach den Nachrichten hören wir Andrea Jürgens mit diesem Kulthit. Susanne Ebrahimi ist auch dabei in der nächsten Stunde mit ihrem aktuellen Hit.
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0: Und jetzt für mehr Abwechslung aus dem Radio Paloma Stream Fresh, Tim Peters.

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1: Ich bin Diana Kramer. Heute ist die schwarz-rote Regierung genau ein Jahr im Amt. Bundeskanzler Merz will, dass das auch in den kommenden 3 Jahren so bleibt. Trotz großer Unstimmigkeiten und sinkender Umfragewerte hält Merz am Koalitionspartner fest. Die Mehrheit der Bevölkerung rechnet aber laut einer Umfrage mit einem vorzeitigen Bruch der Regierung.
2: Dass Kanzler Merz in seiner Rede beim wenig begeisterten CDU-Wirtschaftsrat vor allem Forderungen nach einer Minderheitsregierung oder nach Neuwahlen zurückweisen muss, das zeigt, wie schlimm es um die Koalition bestellt ist. Sie hat in Umfragen ihre Mehrheit längst verloren. Die AfD ist stärkste Kraft, zum Teil deutlich vor der Union. Und die SPD ist weiter auf dem Weg Richtung Splitterpartei. Merz spricht von fundamentalen Unterschieden zwischen den Koalitionspartnern. Trotzdem sieht er keine Alternative. Alles andere werde zu einer Blockade, zu Stillstand führen, so Merz. Uli Reitinger, Berlin.
1: Großrazzia in 12 Bundesländern. Seit dem Morgen laufen Durchsuchungen bei mutmaßlichen Rechtsextremisten. Laut Bundesanwaltschaft wird 36 Personen, die Bildung oder Mitgliedschaft in den kriminellen Vereinigungen Jung und Stark sowie Deutsche Jugend voran vorgeworfen. Der jüngste Beschuldigte ist erst 16 Jahre alt. Die Gruppen existieren laut Bundesanwaltschaft seit 2024 und sind bundesweit organisiert. In der Nacht hat es im Ukraine-Krieg weniger Angriffe gegeben. Hintergrund ist offenbar die einseitig von Präsident Zelensky angeordnete Waffenruhe.
3: Der ukrainische Außenminister Sibiha warf Moskau vor, seine Angriffe fortzusetzen und den Kiewer Vorstoß zu ignorieren. Die ukrainische Luftwaffe zählte seit dem Abend 108 russische Drohnen und 3 Raketen. Das zeige, dass Moskau den Frieden ablehne, sagte der Minister. Aber auch das Verteidigungsministerium in Moskau sprach von 53 ukrainischen Drohnen, die seit dem Abend abgefangen wurden. Ob die Drohnen vor oder nach Beginn der von der Ukraine angekündigten Waffenruhe abgeschossen wurden, war nicht klar. Katharina Schröder, Moskau.
1: In Südhessen ist eine 39-jährige Frau bei einem tragischen Unfall mit einem Kleintransporter ums Leben gekommen. Am Steuer saß ihr 10-jähriger Sohn. Er soll laut Polizei versucht haben, das auf einem Privatgrundstück südlich von Darmstadt stehende Fahrzeug umzuparken. Dabei habe der Junge laut Polizei die Kontrolle über das Fahrzeug verloren. Als die Mutter eingreifen wollte, wurde sie von dem Transporter erfasst und tödlich verletzt. Zum Wetter, die Vorhersage des Deutschen Wetterdienstes. Heute fast überall dichte Wolken und immer wieder Regen. Ab dem frühen Nachmittag Richtung Süden auch kräftige Schauer und Gewitter. Im Bergland Unwettergefahr durch Starkregen, Hagel und Sturm. Nur ganz im Norden bleibt es heute trocken. Die Höchstwerte bei Dauerregen um 10 Grad, sonst 11 bis 18 Grad, in Niederbayern etwas wärmer. Morgen ähnlich, Richtung Wochenende dann wieder wärmer und trockener.
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4: Um kurz nach 13 Uhr am Mittwochmittag. Hallo, herzlich willkommen an diesem bewölkten und eher regnerischen 6. Mai. Der 4. Juli möge bitte schön und sonnig werden, wenn Hamburg wieder Kopf steht und der legendäre Schlagermove durch die Stadt rollt. Das größte Schlager-Event Europas. 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Wir hören gleich Daniel Lopez nach Malte Kelly.

0: 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Und jetzt hören wir Howard Carpendale.
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0: Susanne Ebrahimi auf Radio Paloma, 100% deutscher Schlager am Mittwoch. Heute ist der 6. Mai. Heute hat einer der berühmtesten Hollywood-Schauspieler der Welt Geburtstag und einer der schönsten. George Clooney wird heute 65. Er hat 2 Oscars gewonnen und wurde auch schon mal als Sexiest Man Alive ausgezeichnet. Und ansonsten sorgt er auch gerne immer mal wieder für Schlagzeilen. Und dazu begrüße ich jetzt unsere Amerika-Korrespondentin Tina Eck. Hallo.
1: Hallo, Sinusa.
0: Tina, seinen Wohnsitz hat George Clooney aus Hollywood ja wegverlegt und lebt jetzt in Frankreich. Hat er genug von Hollywood und den USA?
1: Ja, der schöne George Clooney, er ist wirklich auf Kollisionskurs mit Trump und der gesamten US-Regierung und er hat sich zurückgezogen. Er lebt in Südfrankreich und hat dort gemeinsam mit seiner Frau Amal und den Zwillingen auch die französische Staatsbürgerschaft angenommen. Sie leben recht abgeschieden auf einem Bauernhof, damit die Kinder nicht von Paparazzi verfolgt werden.
0: Okay, verständlich. Aber hat sich Clooney denn durch Trump eingeschaltet oder war er schon immer politisch aktiv?
1: Clooney ist ein erklärter politisch sehr aktiver Demokrat schon immer und ein großer Verfechter der Pressefreiheit. Er engagiert sich für Menschenrechte, für die Umwelt und im Kampf gegen die Armut. Und seine Frau, die ist Anwältin für Menschenrechte. Sie ergänzen sich also ganz prachtvoll.
0: Und jetzt mal weg von der Politik hin zum Film. Worauf können sich seine Fans denn in Zukunft freuen? Es soll ja eine Fortsetzung der Oceans-Reihe geben.
1: Ja, die Reihe wird fortgesetzt. Und Clooney spielt wieder mal den charmanten Meister Deep einer Ganovenbande mit Brad Pitt, Matt Damon und Don Cheadle. Die Besetzung, Regie und das Drehbuch sind offenbar festgezurrt und in ungefähr 9 Monaten sollen die Dreharbeiten losgehen. So viel hat Clooney verraten.
0: Und vorher, also gerade sorgt er ja noch mit einem anderen Film für Schlagzeilen.
1: Mit seinem jüngsten Streifen, Jake Kelly, einer Tragikomödie über einen alternden Hollywood-Star mit großen Selbstzweifeln, Unsicherheiten und Familienzoff. Da wurde ja vermutet, dass Clooney da sich selbst spielt. Aber er versichert, bei ihm sei die Welt völlig in Ordnung. Der Film habe absolut nichts mit ihm zu tun.
0: Na, hoffentlich. Vielen Dank an unsere Korrespondentin Tina Eck zum 65. Geburtstag von George Clooney.
1: Tschüss aus den USA.
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Radio Paluma 100% deutscher Schlager am Mittwoch. Heute ist Anti-Diät-Tag, also heute kein Kalorienzählen und bitte auch kein schlechtes Gewissen, wenn Sie zum Beispiel beim Bayern-Spiel gegen Paris eine Tüte Chips knabbern und dann aus Freude über den Sieg gegen Paris vielleicht noch eine. Mein Wert ist schön.

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1: Vanessa Mai auf Radio Paloma, 100% deutscher Schlager mit Rohdiamant. 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Die schwarz-rote Regierung ist heute genau ein Jahr im Amt. Bundeskanzler Merz hält an seinem Koalitionspartner fest und schließt Neuwahl und Minderheitsregierung aus. Dazu mehr in den Nachrichten um 14 Uhr. Gleich nach den Nachrichten hören wir diesen Kulthit von Andreas Martin. Judy Weiss ist auch dabei in der nächsten Stunde mit ihrem aktuellen Hit. Und jetzt geht's ins Jahr 1969, also einige Jährchen zurück. Aber einige Titel kommen auch

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1: Ich bin Thomas Bleskin. In 12 Bundesländern laufen seit dem frühen Morgen Durchsuchungen bei mutmaßlichen Rechtsextremisten. 36 Personen wird die Bildung oder Mitgliedschaft in kriminellen Vereinigungen vorgeworfen. Der jüngste Beschuldigte soll 16 Jahre alt sein.
2: Diese Gruppen mit jungen mutmaßlichen Neonazis seien zwar organisatorisch noch nicht gefestigt, aber gewaltbereit, sagt der Potsdamer Forscher und Politologe Christoph Schulzer. Die Durchsuchungen heute schwächten die Gruppen. Rechtsextreme Tendenzen in der Jugend ließen sich damit allein allerdings nicht aufhalten. Noch sei die Größe der jungen rechten Gruppen aber überschaubar. Bundesjustizministerin Hubig findet den Zulauf junger Leute zu militanten rechtsextremen Gruppen dennoch besorgniserregend. Die Razzien in 12 von 16 Bundesländern zeigten, so Hubig, dass Rechtsextremismus eine bundesweite Bedrohung sei. Ronny Torau, Nachrichtenredaktion.
1: Rund 2,8 Millionen junge Erwachsene zwischen 20 und 34 haben in Deutschland keinen Berufsabschluss. Das geht aus dem jährlichen Berufsbildungsbericht hervor. Die sogenannte Ungelerntenquote in dieser Altersgruppe lag demnach 2024 bei knapp 19%, ein leichter Rückgang im Vergleich zum Vorjahr. Es handelt sich dabei um Erwerbsfähige, die weder eine Berufsausbildung noch einen Hochschulabschluss haben. Tausende Zollbeamte kontrollieren seit dem Morgen Paketzustellerfirmen im ganzen Bundesgebiet. Nach Angaben des Hauptzollamts Köln werden Verteilzentren verschiedener großer Dienstleister geprüft.
3: Kontrolliert werden vor allem Fahrer. Deshalb rückten die Zollfahnder bereits im Morgengrauen aus, um sie persönlich anzutreffen. Denn viele Zusteller, so der Verdacht, werden um ihren Mindestlohn gebracht, weil Pausen, Wartezeiten oder Leerfahrten nicht erfasst werden. Wenn bestimmte Stunden aber nicht bezahlt werden, haben die Fahrer von ihrem Mindestlohn in Höhe von 13,90 Euro pro Stunde auf dem Papier schlichtweg nichts, wenn der überhaupt gezahlt wird. Auch die Geschäfts- und Buchhaltungsunterlagen der Firmen sollen deshalb kontrolliert werden. Diana Kramer, Nachrichtenredaktion.
1: Das von Hantavirusfällen betroffene Kreuzfahrtschiff darf einen Hafen auf den Kanarischen Inseln ansteuern. Das teilte das spanische Gesundheitsministerium in Madrid mit. Die Entscheidung sei in Abstimmung mit der Weltgesundheitsorganisation und der EU getroffen worden. Bislang sind 3 Passagiere gestorben, ein älteres niederländisches Ehepaar und eine Frau aus Deutschland. Die WHO geht von insgesamt 7 Erkrankungsfällen aus. Zum Wetter die aktuelle Vorhersage des Deutschen Wetterdienstes. Im Norden freundlich und meist trocken, sonst verregnet. In der Mitte und im Süden zum Teil Gewitter. Am Alpenrand sind Unwetter mit Hagel und Starkregen möglich. Temperaturen liegen zwischen 10 und 23 Grad. Auch morgen im Norden sonnig, sonst stark bewölkt mit Regen und einzelnen Gewittern bei 13 bis 19 Grad maximal. Ab Freitag dann wieder insgesamt wärmer und trockener.
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4: Schönen Nachmittag, hallo, es ist kurz nach 14 Uhr, Mittwoch, der 6. Mai. 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Juli, wird in Hamburg viel los sein. 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Los geht's in den Nachmittag jetzt mit Laura Wilde und Magic Moments.

Die Bayern haben ein neues Heimtrikot und das feiert heute Abend seine Premiere beim Champions League Rückspiel gegen Paris. Ja, da werden die Bayern das erste Mal im neuen Trikot auflaufen. Und dieses Trikot steht für alles, was den Club ausmacht: Selbstbewusstsein, Strahlkraft und absolute Siegermentalität. Und wie die Chancen für die Bayern stehen, darüber sprechen wir gleich in Radio Paloma bei der Arbeit.

0: Thomas Anders und Florian Silbereisen auf Radio Paloma, 100% deutscher Schlager am Mittwoch. Heute ist es soweit. Alle Fußballfans fiebern jetzt schon auf heute Abend hin. Manche sprechen vom vorgezogenen Finale heute in der Fußball Champions League. Der FC Bayern München steht vor dem wohl wichtigsten Spiel des Jahres. Heute Abend trifft der deutsche Rekordmeister im Champions League Halbfinalrückspiel auf Paris Saint-Germain. Unser Sportkollege Fabian Schaffer berichtet aus München. Hallo.
1: Ja, hallo. Grüß dich.
0: Fabian, wird das jetzt wieder so ein Spektakel wie im Hinspiel? 9 Tore sind da ja gefallen.
1: Ja, das ist die große Frage. Ich kann mir eigentlich nicht vorstellen, dass beide Teams wieder so offen spielen mit so viel Vorwärtsdrang. Da war das Hinspiel in dieser Hinsicht schon einzigartig. Mit 5:4 hatte ja Paris gewonnen, war aber schon mit 5:2 in Führung gewesen, ehe die Bayern nochmal die Aufholjagd starteten. Ich bin auf jeden Fall gespannt. Die Stimmung im Stadion wird sicherlich prächtig sein.
0: Das glaube ich auch. Fabian, was spricht denn jetzt für einen Sieg der Bayern?
1: Also auf jeden Fall, dass sie zu Hause spielen. Die Fans im Stadion werden das Team sicher ordentlich pushen. Und Trainer Vincent Kompany darf wieder von der Seitenlinie coachen. Der war im Hinspiel ja gesperrt und musste auf der Tribüne sitzen. Und wie gesagt, die Bayern haben aus einem 2:5 noch ein 4:5 gemacht. Das sorgt für ordentlich Selbstvertrauen, da bin ich mir sicher. Also, ganz München will ins Finale von Budapest. Jetzt muss die Mannschaft nur noch performen. Aber ich bin da guter Dinge, auch wenn Paris zusammen mit den Bayern meiner Meinung nach das derzeit stärkste Team in Europa ist.
0: Dankeschön, Fabian.
1: Ja, bitte.
0: Übrigens, laut aktueller Umfrage glauben 49% der Deutschen, dass es die Bayern heute gegen Paris schaffen könnten und ins Champions-League-Finale einziehen. Hoffen wir mal, dass diese 49% auch recht behalten. Ein Fußballkrimi wird's allemal.
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0: Rosa Weiß auf Radio Paloma, 100% deutscher Schlager. Näher zu mir. 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
3: Der Name Deutsche Post wird quasi mehr oder weniger aufgegeben. Ja. Zum 1. September soll es soweit sein. Und die Namensänderung auf DHL AG soll rund 37 Millionen Euro kosten.
4: Boah.
3: Ja, also jetzt wissen wir auch,
4: warum das Porto immer teurer wird.
3: Richtig.
4: Und ich meine, weißt du, ganz ehrlich, es passt ja auch zum Image der Post. Ne? DHL wissen wir alle, die Abkürzung dauert halt länger.
3: Ja.
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Oliver Heidt auf Radio Paloma, 100% deutscher Schlager am Mittwoch. Die schwarz-rote Regierung ist heute genau ein Jahr im Amt. Bundeskanzler Merz hält an seinem Koalitionspartner fest und schließt Neuwahl und Minderheitsregierung aus. Dazu mehr in den Nachrichten um 15 Uhr.

0: Gleich nach den Nachrichten gibt's Leonard mit Doreen.
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0: Anni Perker ist auch dabei in der nächsten Stunde mit ihrem aktuellen Hit.
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0: Adrian Marton kommt gleich nach den Nachrichten mit der Feierabendshow. Ich verabschiede mich mit Anna-Karina Wojcik. Für mehr Abwechslung gibt's jetzt einmal und endlich aus dem Album Träumer. Vielen Dank fürs Zuhören. Ich wünsche Ihnen einen schönen Nachmittag und einen spannenden, schönen Fußballabend. Tschüss.

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1: Ich bin Thomas Bleski. In 12 Bundesländern laufen Durchsuchungen bei mutmaßlichen Rechtsextremisten. Ausgenommen sind Baden-Württemberg, Thüringen, Hamburg und Bremen. Der Generalbundesanwalt in Karlsruhe wirft 36 Personen, die Bildung oder Mitgliedschaft in den kriminellen Vereinigungen Jung und Stark und Deutsche Jugend voran vor.
2: Die 36 Beschuldigten sollen führende Mitglieder der jungen rechten Gruppen sein. Der jüngste 16 Jahre alt. Gegen einige von ihnen wird auch wegen gefährlicher Körperverletzung ermittelt. Die mutmaßlich rechtsextremen Gruppen haben sich seit Mitte 2024 gebildet. Sie vernetzen sich über soziale Medien und treffen sich regelmäßig. Dabei rufen sie auch angeblich zu Gewalttaten gegen politische Gegner auf. Insbesondere fallen die Gruppen durch Störaktionen und Angriffe auf Mitglieder der linken Szene auf und auf Vielfalts-Events wie den Christopher Street Day. Ronny Tochau, Nachrichtenredaktion.
1: Rund 2,8 Millionen junge Erwachsene zwischen 20 und 34 haben in Deutschland keinen Berufsabschluss. Das geht aus dem jährlichen Berufsbildungsbericht hervor. Die sogenannte Ungelerntenquote in dieser Altersgruppe lag demnach 2024 bei knapp 19%, ein leichter Rückgang im Vergleich zum Vorjahr. Es handelt sich dabei um Erwerbsfähige, die weder eine Berufsausbildung noch einen Hochschulabschluss haben. Tausende Zollbeamte kontrollieren seit dem Morgen Paketzustellerfirmen im ganzen Bundesgebiet. Nach Angaben des Hauptzollamts Köln werden Verteilzentren verschiedener großer Dienstleister geprüft.
3: Kontrolliert werden vor allem Fahrer. Deshalb rückten die Zollfahnder bereits im Morgengrauen aus, um sie persönlich anzutreffen. Denn viele Zusteller, so der Verdacht, werden um ihren Mindestlohn gebracht, weil Pausen, Wartezeiten oder Leerfahrten nicht erfasst werden. Wenn bestimmte Stunden aber nicht bezahlt werden, haben die Fahrer von ihrem Mindestlohn in Höhe von 13,90 Euro pro Stunde auf dem Papier schlichtweg nichts, wenn der überhaupt gezahlt wird. Auch die Geschäfts- und Buchhaltungsunterlagen der Firmen sollen deshalb kontrolliert werden. Diana Kramer, Nachrichtenredaktion.
1: Das von Hantavirusfällen betroffene Kreuzfahrtschiff darf einen Hafen auf den Kanarischen Inseln ansteuern. Das teilte das spanische Gesundheitsministerium in Madrid mit. Die Entscheidung sei in Abstimmung mit der Weltgesundheitsorganisation und der EU getroffen worden. Bislang sind 3 Passagiere gestorben, ein älteres niederländisches Ehepaar und eine Frau aus Deutschland. Die WHO geht von insgesamt 7 Erkrankungsfällen aus. Zum Wetter die aktuelle Vorhersage des Deutschen Wetterdienstes. Im Norden freundlich und meist trocken, sonst verregnet. In der Mitte und im Süden zum Teil Gewitter. Am Alpenrand sind Unwetter mit Hagel und Starkregen möglich. Temperaturen liegen zwischen 10 und 23 Grad. Auch morgen im Norden sonnig, sonst stark bewölkt mit Regen und einzelnen Gewittern bei 13 bis 19 Grad maximal. Am Freitag dann wieder insgesamt wärmer und trockener.
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4: Kurz nach 15 Uhr an diesem Mittwoch. Ja, nach den letzten schönen Frühlingstagen holt uns das Wetter heute erstmal wieder so ein bisschen zurück auf den Boden der Tatsachen. Tief Babette sorgt vielerorts für Regen, für graue Wolken und deutlich kühlere Temperaturen. Aber hey, wir lassen uns davon bitte nicht die Laune verderben. Es ist ja schließlich Mittwoch. Das Wochenende ist schon wieder ein bisschen näher gerückt. Und vielleicht wartet ja heute auch noch ein echtes Highlight auf Sie. Der Schlagermove in Hamburg zum Beispiel. Am 4. Juli das größte Schlager-Event Europas und Radio Paloma ist mit einem eigenen großen Truck mit dabei und Sie können mit drauf. Dafür achten Sie einfach auf dieses akustische Zeichen hier.
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4: Ja, wenn Sie unser Hossa hören zwischen 2 Hits, rufen Sie an und sichern sich so Ihren Platz im Lostopf. Die Nummer ist die 0180 1 600 700, bundesweit aus allen Netzen zum Ortstarif. Ich drücke Ihnen die Daumen, wünsche Ihnen guten Start in den Mittwochfeierabend. Jetzt mit Johnny Hamburg und Christian Leis.

Auf dem Weg in den Mittwochfeierabend mit Leonard auf Radio Paloma 100% deutscher Schlager. Tja, nach der gelungenen Premiere im vergangenen Jahr heißt es auch 2027 wieder leinenlos für die Schlagerseereise. Ja, welche Schlagerstars sich schon jetzt auf ihren großen Auftritt an Bord freuen, hören Sie gleich hier bei uns in den Star News. Wir bringen Sie immer näher an die Stars.

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0: schönen Nachmittag mit Anni Perker.
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0: 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Und die Vorfreude ist schon jetzt riesig, so schreibt etwa Patrick Lindner auf Instagram. 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

0: André Stade und Luisa in der Feierabendshow am Mittwoch.
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0: Ja, kaum ein Fahrzeug steht so sehr für Ostalgie, Freiheit und Alltag wie die Simson-Schwalbe. Das kleine Kultmoped aus der DDR war jahrzehntelang überall unterwegs. Auf Dorfstraßen, vor Schulen, auf dem Weg zur Arbeit oder zum Badesee. Robust, zuverlässig und mit ihrem ja typischen knatternden Sound wurde die Schwalbe für viele Menschen mehr als nur ein Roller. Sie war ein Stück Zuhause und Jugendgefühl. Und jetzt dürfen sich die Fans freuen. Nach der Insolvenz des bisherigen Herstellers scheint die Zukunft der Schwalbe gesichert. Die Produktion des elektrischen Nachfolgers soll künftig nämlich wieder im thüringischen Suhl stattfinden. Also genau dort, wo die Originalschwalbe einst gebaut wurde. Ja, damit kehrt eine echte deutsche Kultmarke an ihren Ursprungsort zurück. Viele verbinden mit der Schwalbe bis heute Freiheit, Einfachheit und dieses besondere Gefühl von einfach losfahren. Die Schwalbe, sie bekommt eine zweite Chance und vielleicht bald auch wieder Luft unter den Flügeln.
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0: Jay Kahn und Boomerang, die neuen deutschen Schlager, die hören Sie bei uns immer zuerst. Radio Paloma, 100% deutscher Schlager. Ja, und das Hossa, das haben Sie gerade auch gehört, oder? Werden noch?
1: Ja, hallo, Abdic, mein Name. Ich habe gerade Hossa gehört im Radio.
0: Und wie ist Ihr Vorname, wenn ich fragen darf?
1: Mein Name ist Gabriele.
0: Gabriele, grüß Sie. Haben Sie einen schönen Mittwoch?
1: Ja, natürlich.
0: Und von
1: ich hoffe,
0: das
1: Wetter nicht so toll ist.
0: Ja.
1: Ich rufe aus Aalen an.
0: Sie rufen aus Aalen an. Hält uns ja auch nicht davon ab, dass wir gute Laune haben, das schlechte Wetter. Ne? Machen Sie vollkommen richtig, Gabriele. Sie waren schon mal beim Schlager-Move?
1: Nein, leider noch nicht.
0: Also wäre dann für Sie eine Premiere am 4. Juli. Ich kann Ihnen sagen, liebe Gabriele, Sie sind auf jeden Fall jetzt drin im Lostopf für den Freitag. Also wenn da das Telefon klingeln sollte, gehen Sie auf jeden Fall ran und dann stehen Sie vielleicht am 4. Juli auf dem großen Radio Paloma-Truck.
1: Das wäre perfekt als Schlager-Fan. Das wäre super.
0: So, Ihre Nummer ist notiert. Ich drücke Ihnen auf jeden Fall die Daumen, wünsche Ihnen schönen Feierabend. Ne?
1: Das wünsche ich Ihnen auch. Dankeschön.
0: Ja, und Sie achten einfach weiter auf das hier.
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0: Wenn Sie das hören zwischen zwei Hits, rufen Sie an und sichern sich Ihren Platz im Lostopf 0181 600 700 bundesweit aus allen Netzen zum Ortstarif. Gleich werfen wir einen Blick auf das aktuelle Weltgeschehen in den Nachrichten um 16 Uhr. In der nächsten Stunde freue ich mich dann auf neue Musik von Julian David.
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0: Außerdem hören wir einen Kultschlager von Andrea Berg.
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1: Ich bin Thomas Pleskin. Bundeskanzler Friedrich Merz bewertet den Tankrabatt zur Entlastung der Autofahrer verhalten. Im ZDF sagte er, die Maßnahme funktioniere so leidlich, da die Preisnachlässe an den Tankstellen unterschiedlich ausfielen und der Markt insgesamt sehr beweglich sei. Mit Blick auf die Lage an den Energiemärkten und mögliche Folgen des Iran-Konflikts erklärte Merz außerdem, die Bundesregierung beobachte die Entwicklungen genau und sei auf verschiedene Szenarien vorbereitet. Russland hat nach ukrainischer Darstellung die einseitig von Kiew angeordnete Feuerpause ignoriert. Aktuell stelle man fest, dass die russische Seite die Waffenruhe gebrochen hat, schrieb der ukrainische Präsident Volodymyr Zelensky in sozialen Netzwerken.
2: Am Abend soll auf Grundlage von Berichten der Armee und des Militärgeheimdienstes über das weitere Vorgehen entschieden werden, kündigte Zelensky an. Seit der Nacht läuft eine Waffenruhe, die Kiew einseitig auf unbestimmte Zeit ausgerufen hat. Die Ukraine werde spiegelbildlich reagieren, wenn die russische Seite sich nicht daran halten solle, hatte Zelensky gesagt. Moskau hatte zuvor eine Waffenruhe für Freitag und Samstag angeordnet, wenn in Russland an den sowjetischen Sieg im Zweiten Weltkrieg erinnert wird. Katharina Schröder, Moskau.
1: In 12 Bundesländern laufen Durchsuchungen bei mutmaßlichen Rechtsextremisten. Ausgenommen sind Baden-Württemberg, Thüringen, Hamburg und Bremen. Der Generalbundesanwalt in Karlsruhe wirft 36 Personen, die Bildung oder Mitgliedschaft in den kriminellen Vereinigungen Jung und Stark und Deutsche Jugend voran vor.
3: Die 36 Beschuldigten sollen führende Mitglieder der jungen rechten Gruppen sein. Der jüngste 16 Jahre alt. Gegen einige von ihnen wird auch wegen gefährlicher Körperverletzung ermittelt. Die mutmaßlich rechtsextremen Gruppen haben sich seit Mitte 2024 gebildet. Sie vernetzen sich über soziale Medien und treffen sich regelmäßig. Dabei rufen sie auch angeblich zu Gewalttaten gegen politische Gegner auf. Insbesondere fallen die Gruppen durch Störaktionen und Angriffe auf Mitglieder der linken Szene auf und auf Vielfalts-Events wie den Christopher Street Day. Ronny Tohau, Nachrichtenredaktion.
1: Die Bundesregierung hat das Übernahmeangebot der italienischen UniCredit für die Commerzbank scharf kritisiert. Vizeregierungssprecher Sebastian Hille nannte das Vorgehen völlig unangebracht und unfair. Man unterstütze die Eigenständigkeit der Commerzbank, die für Mittelstandsfinanzierung, Beschäftigung und den Finanzstandort Frankfurt wichtig sei. Zum Wetter die aktuelle Vorhersage des Deutschen Wetterdienstes. Im Norden freundlich und meist trocken, sonst verregnet. In der Mitte und im Süden zum Teil Gewitter. Am Alpenrand sind Unwetter mit Hagel und Starkregen möglich. Temperaturen liegen zwischen 10 und 23 Grad. Auch morgen im Norden sonnig, sonst stark bewölkt mit Regen und einzelnen Gewittern bei 13 bis 19 Grad maximal. Am Freitag dann wieder insgesamt wärmer und trockener.
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4: Kurz nach 16 Uhr, ja, und wir starten mit gleich mehreren guten Nachrichten in den Mittwochfeierabend. Gute Nachricht Nummer 1, es ist Bergfest, die Hälfte der Woche ist geschafft und das Wochenende kommt schon wieder ein Stückchen näher. Gute Nachricht Nummer 2, wir schicken Sie zum Schlagermove nach Hamburg, dem größten Schlager-Event Europas und mittendrin Radio Paloma mit eigenem Truck und vielleicht ja auch bald mit Ihnen auf dem Radio Paloma Truck. Dafür achten Sie einfach auf diese dieses akustische Zeichen hier.
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4: Wenn Sie unser Hossa zwischen zwei Hits hören, rufen Sie an und sichern sich so Ihren Platz im Lostopf. Die Nummer ist die 0180 1 600 700, bundesweit aus allen Netzen zum Ortstarif. Guten Start in den Feierabend jetzt mit Claudia Jung und Joey Heintle.

Michael Morgan auf Radio Paloma, 100% deutscher Schlager. Ja, und eine ziemlich kuriose Nachricht erreicht uns heute aus Dortmund. Da sorgte nämlich ein Zoobesuch für einen ja ziemlich verrückten Polizeieinsatz. Ja, was genau passiert ist, klären wir gleich hier nach Julian David und Andrea Berg.

0: Julian David mit seinem neuen Titel Anders als man liebt. Die neuen deutschen Schlager, die hören Sie bei uns immer zuerst. 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Ja, im Zoo, da gibt es ja eigentlich ein paar ziemlich einfache Regeln. Tiere nicht ärgern, nicht ins Gehege klettern und bitte vor allem auch nicht selbst füttern. Ein Mann in Dortmund hat sich jetzt offenbar gedacht, ach komm, da pfeife ich drauf, die Löwen, die sehen irgendwie hungrig aus. Ich helfe mal kurz nach. Also was hat der 29-Jährige getan? Er hat einfach mitgebrachtes Schweinegulasch ins Löwengehege geworfen, aus seinem Rucksack heraus, einfach mal so. Ja, die Zoo-Mitarbeiter, die waren entsprechend irritiert, vor allem, weil der Mann seine Personalien zuerst gar nicht angeben wollte. Also wurde die Polizei gerufen. Seine Erklärung fand ich auch besonders stark. Die Löwen, die hätten hungrig gewirkt und Geräusche gemacht. Wobei man fairerweise sagen muss, wenn Löwen Geräusche machen, dann klingt das wahrscheinlich immer ein bisschen hungrig. Das Problem ist nur, rohes Schweinefleisch kann für Großkatzen ja ziemlich gefährlich sein. Deshalb musste sogar eine Tierärztin kommen und die Fleischreste sichern. Und jetzt kommt das Verrückte. Strafbar ist das Ganze wohl erstmal nicht. Sollte allerdings eines der Tiere krank werden, dann könnte der Zoo dem Mann die Behandlung in Rechnung stellen. Ja, ich frage mich noch immer, wie kommt man darauf, in den Zoo zu gehen und sich eine Packung Schweinegulasch mitzunehmen? Naja, gut gemeint ist eben nicht immer gut gemacht, vor allem nicht bei hungrigen Löwen, ne?
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Mit Gigi Anderson auf Radio Paloma, 100% deutscher Schlager. Ja, heute Abend wird's ernst in der Champions League. Der FC Bayern empfängt Paris Saint-Germain in der Allianz Arena. Und es geht um nicht weniger als den Finaleinzug. Die Ausgangslage ist allerdings ja nichts für schwache Nerven. Das Hinspiel, das ging ja mit 4-5 verloren. Heißt, Bayern muss gegen den Titelverteidiger liefern und mit 2 Toren Vorsprung gewinnen, wenn es direkt ins Finale gehen soll. Notfalls geht's auch über Verlängerung oder Elfmeterschießen. Ja, wird auf jeden Fall ein Fußballabend mit allem, was dazugehört. Große Namen, große Bühne, großes Zittern und vielleicht am Ende ja auch die große Bayern-Party. Der erste Finaleinzug seit 2020 wäre jedenfalls ja ein echtes Statement.

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0: Christina Bach auf Radio Paloma, 100% deutscher Schlager.
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0: Der neue Berufsbildungsbericht zeigt, fast jeder fünfte Junge

Erwachsene in Deutschland hat keinen Berufsabschluss. Mehr dazu gleich hier in den Nachrichten um 17 Uhr. In der nächsten Stunde freue ich mich dann auf frische Musik aus Tirol von DJ Ötzi. Außerdem hören wir einen Kultschlager von Genghis Khan. Für Sie einen guten und entspannten Start in diesen Mittwochfeierabend. Jetzt mit Santa Maria und Andy Borg.

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1: Ich bin Thomas Bleskin. Ein Jahr nach Amtsantritt hat Bundeskanzler Friedrich Merz für eine Fortsetzung der schwarz-roten Koalition bis 2029 geworben. In einer Kabinettssitzung betonte er die gemeinsame staatspolitische Verantwortung und sprach sich für mehr Vertrauen und Optimismus aus.
2: Klare Worte des Kanzlers zum Jahrestag. Es gibt zu dieser Koalition keine Alternative. Othon Merz heute hier in Berlin. Allen Schwierigkeiten zum Trotz, die Union und SPD hatten und auch immer noch haben. Aber beide seien staatspolitisch in der Verantwortung, den Erfolg zu suchen. Und auch wenn der Kanzler sich wünscht, dass die Koalition bis zum Ende der Wahlperiode 2029 hält, die Mehrheit der Deutschen glaubt das offenbar nicht. 55% erwarten einen vorzeitigen Bruch der Koalition. Das haben die Meinungsforscher von YouGov so ermittelt. Thomas Thonfeld, Berlin.
1: US-Präsident Donald Trump hat ein mögliches Ende des Konflikts mit dem Iran in Aussicht gestellt, zugleich aber neue militärische Drohungen formuliert. Voraussetzung sei, dass Teheran Vereinbarungen einhalte, andernfalls könnten die Angriffe deutlich ausgeweitet werden. Zugleich setzte Trump den US-Einsatz zur Sicherung der Schifffahrt in der Straße von Hormuz vorübergehend aus, um Verhandlungen zu ermöglichen. Aus Washington heißt es, es gebe Fortschritte. Russland hat nach ukrainischer Darstellung die einseitig von Kiew angeordnete Feuerpause ignoriert. Aktuell stelle man fest, dass die russische Seite die Waffenruhe gebrochen hat, schrieb der ukrainische Präsident Wladimir Selenskyj in sozialen Netzwerken.
3: Am Abend soll auf Grundlage von Berichten der Armee und des Militärgeheimdienstes über das weitere Vorgehen entschieden werden, kündigte Selenskyj an. Seit der Nacht läuft eine Waffenruhe, die Kiew einseitig auf unbestimmte Zeit ausgerufen hat. Die Ukraine werde spiegelbildlich reagieren, wenn die russische Seite sich nicht daran halten solle, hatte Selenskyj gesagt. Moskau hatte zuvor eine Waffenruhe für Freitag und Samstag angeordnet, wenn in Russland an den sowjetischen Sieg im Zweiten Weltkrieg erinnert wird. Katharina Schröder, Moskau.
1: Eine Kontaktperson eines bestätigten Hantavirus-Falls auf dem Kreuzfahrtschiff Hondius soll in Düsseldorf medizinisch untersucht werden. Nach Angaben des Universitätsklinikums Düsseldorf handelt es sich um eine asymptomatische Kontaktperson, die vorsorglich klinisch und infektiologisch abgeklärt werde. Eine Infektion gelte derzeit als unwahrscheinlich. Zum Wetter die aktuelle Vorhersage des Deutschen Wetterdienstes. Im Norden freundlich und meist trocken, sonst verregnet. In der Mitte und im Süden zum Teil Gewitter. Am Alpenrand sind Unwetter mit Hagel und Starkregen möglich. Temperaturen liegen zwischen 10 und 23 Grad. Auch morgen im Norden sonnig, sonst stark bewölkt mit Regen und einzelnen Gewittern bei 13 bis 19 Grad maximal. Ab Freitag dann wieder insgesamt wärmer und trockener.
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4: Kurz nach 17 Uhr, schönen Feierabend an diesem Mittwoch. Heute gibt's ja tatsächlich ein kleines politisches Jubiläum. Vor genau einem Jahr wurde nämlich Friedrich Merz zum 10. Bundeskanzler Deutschlands gewählt. Die Begeisterung, die hält sich laut aktuellen Umfragen allerdings eher in Grenzen. Nur etwa 11% sind aktuell mit der Bundesregierung und Fritze Merz zufrieden. Naja, konzentrieren wir uns lieber mal auf die angenehmen Dinge des Tages, nämlich den Feierabend, bisschen entspannen und vielleicht auch einfach schon mal vom Sommer träumen. Zum Beispiel vom Schlagermove in Hamburg am 4. Juli. Sie können mit dabei sein auf dem Radio Paloma Truck. Dafür achten Sie einfach weiter auf dieses akustische Geräusch hier. Ja, sobald Sie unser Hossa wieder hören zwischen zwei Hits, rufen Sie an und sichern sich so Ihren Platz im Lostopf. Die Nummer ist die 0180 1 600 700, bundesweit aus allen Netzen zum Ortstarif. Schönen Feierabend jetzt mit Anna-Maria Zivkov und Noel Theorst.

Genghis Khan auf Radio Paloma, 100% deutscher Schlager. Ja, es gibt eine neue erkenntnisreiche Umfrage und die zeigt, viele junge Erwachsene sprechen inzwischen lieber mit KI-Chatbots als mit Verwandten. Ja, worüber da mit der künstlichen Intelligenz so geplaudert wird, klären wir gleich hier nach Alessa und Helene Fischer.

0: Auf dem Weg in den Feierabend mit Alessa auf Radio Paloma 100% deutscher Schlager. Und wie war dein Tag? Ja, diese Frage stellen offenbar nicht mehr nur Freunde oder Familie. Viele junge Erwachsene reden inzwischen lieber mit künstlicher Intelligenz. Ja, laut einer neuen Umfrage plaudern rund 40% der jungen KI-Nutzer lieber mit Chatbots als mit Verwandten. Und noch mehr sagen, KI kann gerade für einsame Menschen ein richtig guter Gesprächspartner sein. Aber ja, worüber sprechen Menschen denn eigentlich mit einer Maschine? Fiona Reinhardt aus der Radio Paloma Redaktion.
1: Hallo.
0: Ja, Fiona, worüber plaudern Menschen denn so mit künstlicher Intelligenz?
1: Ja, von kleinen Alltagsfragen bis hin zu Ratschlägen kann das eigentlich alles Mögliche sein. Manchmal auch einfach eine nette Plauderei. Das ist natürlich gerade für Menschen hilfreich, die sich einsam fühlen, um diesem Gefühl immerhin kurzfristig entgegenzuwirken. Das Ganze ist aber natürlich mit Vorsicht zu genießen, sagt eine Expertin der Krankenkasse. Am Ende kann KI soziale Beziehungen einfach nicht ersetzen, weil sie mit programmierten Antworten arbeitet und eben keine Gefühle hat. Also hin und wieder doch mal mit der Familie zu quatschen, schadet nicht, auch wenn uns die Antworten vielleicht nicht immer gefallen.
0: Viele junge Erwachsene reden inzwischen lieber mit künstlicher Intelligenz als mit Verwandten. Weiß nicht, ob ich diese Entwicklung gut finde. Dankeschön für diese Infos, Fiona.
1: Ja, gerne.
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Der aktuelle Titel von DJ Ötzi. Verdammt, die neuen deutschen Schlager, die hören Sie bei uns immer zuerst. Radio Paloma, 100% deutscher Schlager. In 12 Bundesländern laufen seit heute Morgen Durchsuchungen bei mutmaßlichen Rechtsextremisten. Mehr dazu gleich hier in den Nachrichten um 18 Uhr. Gleich danach gibt's dann die Top 6 um 6 und ihre 6 Lieblingshits an diesem Mittwoch. Bis dahin gönnen wir uns hier einen Kultschlager aus dem Jahr 77. Hier sind Hoffmann und Hoffmann.

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1: Ich bin Thomas Bleskin. Ein Jahr nach Amtsantritt hat Bundeskanzler Friedrich Merz für eine Fortsetzung der schwarz-roten Koalition bis 2029 geworben. In einer Kabinettssitzung betonte er die gemeinsame staatspolitische Verantwortung und sprach sich für mehr Vertrauen und Optimismus aus. Zugleich wies er Spekulationen über Neuwahlen oder eine Minderheitsregierung zurück. Die Koalition steht jedoch unter Druck. In Umfragen verliert sie an Zustimmung. Eine Mehrheit gilt derzeit als unsicher. Bundeskanzler Merz bewertet den Tankrabatt zur Entlastung der Autofahrer verhalten. Im ZDF sagte er,
2: er funktioniert so leidlich. Ich sehe ja auch die Zahlen, die einige Tankstellen haben wirklich genau um 17 Cent reduziert, andere haben das weniger getan. Nun ist der Markt auch relativ beweglich. Insofern kann man das jetzt auch nicht eins zu eins alles nachvollziehen.
1: Mit Blick auf die Lage an den Energiemärkten und mögliche Folgen des Iran-Konflikts erklärte Merz außerdem, die Bundesregierung beobachte die Entwicklungen genau und sei auf verschiedene Szenarien vorbereitet. Die Kontaktperson eines bestätigten Hunter-Virus-Falls auf dem Kreuzfahrtschiff Hondius soll in Düsseldorf medizinisch untersucht werden. Nach Angaben des Universitätsklinikums gilt eine Infektion derzeit als unwahrscheinlich.
3: Die Kontaktperson der Verstorbenen sei wohl nicht infiziert, heißt es von der Uniklinik Düsseldorf. Die 65-Jährige zeige derzeit keine Symptome. Ihre Verlegung nach Düsseldorf diene nur vorsorglich der medizinischen Abklärung. Auch zwei Crewmitglieder wurden aus der Luft vom Kreuzfahrtschiff geholt. Sie sind erkrankt und brauchen dringend Behandlung. Dass das Schiff die Kanaren anlaufen soll, sehen Politiker dort kritisch. Spanische Behörden betonen aber, dass es kein Risiko für die Kanaren gebe. Alle verbleibenden Personen auf dem Schiff seien symptomfrei. An Bord gelten zurzeit Corona-artige Sicherheitsmaßnahmen, etwa Abstand halten und Hände desinfizieren. Ronny Torau, Nachrichtenredaktion.
1: Der US-Medienunternehmer und CNN-Gründer Ted Turner ist im Alter von 87 Jahren gestorben. Nach Angaben von CNN starb Turner in seinem Haus in der Nähe von Tallahassee im Bundesstaat Florida. Er hatte den Nachrichtensender CNN 1980 in Atlanta gegründet und damit das erste 24-Stunden-Nachrichtenformat im Fernsehen etabliert, das den internationalen Nachrichtenjournalismus nachhaltig prägte. Zum Wetter die aktuelle Vorhersage des Deutschen Wetterdienstes. Im Norden freundlich und meist trocken, sonst verregnet. In der Mitte und im Süden zum Teil Gewitter. Am Alpenrand sind Unwetter mit Hagel und Starkregen möglich. Temperaturen liegen zwischen 10 und 23 Grad. Auch morgen im Norden sonnig, sonst stark bewölkt mit Regen und einzelnen Gewittern bei 13 bis 19 Grad maximal. Am Freitag dann wieder insgesamt wärmer und trockener.
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4: Kurz nach 18 Uhr haben wir es. Damit läuten wir die Top 6 um 6 ein. Ihre 6 Lieblingshits, für die Sie abgestimmt haben auf radiopaloma.de und auch über unsere App. Und Sie haben dafür gesorgt, dass sie es neu reinschafft. In die Top 6 rosa-weiß mit mehr zu mir.
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aktuell die Radio Paloma Top 6 um 6 am Mittwoch Feierabend. Ihre 6 Lieblingshits. Für sie geht's heute 2 Plätze abwärts. Von der 3 geht's runter auf die 5. Für Sonja Liebing und Schon längst verliebt.

Ihre sechs meistgewünschten Hits an diesem Mittwoch. Die Radio Paloma Top 6 um 6. Von der 5 geht's auf die 4 für Tim Peters und Kids aus den 90s. Ja, und damit kommen wir zum Treppchen und zu ihren drei Lieblingshits. Sie kann heute einen Platz gut machen. Von der 4 geht's auf die 3 für Vanessa Mai und Rohdiamant.

0: Nach drei Tagen in Folge Platz 1 geht's heute auf die 2 für Malte Kelly mit Ein Kuss in Paris. Wir haben also einen neuen Spitzenreiter in den Top 6 um 6. Wer das ist, hören Sie gleich.
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1: Jeden Feierabend hören Sie hier in Deutschlands kleinste Schlager-Hitparade. Die Top 6 um 6. Ihre 6 Lieblingshits, für die Sie natürlich jeden Tag abstimmen können. Auf radiopaloma.de oder auch ganz entspannt über Smartphone und der Radio Paloma App. Ja, und ich hab's gesagt, nach 3 Tagen in Folge Platz 1 für Maite Kelly haben wir heute an diesem Mittwoch einen neuen Spitzenreiter. Nein, es sind 2 Spitzenreiter. Sie kommen aus Österreich, sind legendär im deutschen Schlager. Hier sind Simone und Charlie Brunner mit Aus einem Guss.
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0: Scott Carpendale auf Radio Paloma, 100% deutscher Schlager. Der neue Berufsbildungsbericht zeigt, fast jeder fünfte junge Erwachsene in Deutschland hat keinen Berufsabschluss. Mehr dazu gleich hier in den Nachrichten um 19 Uhr. In der nächsten Stunde freue ich mich dann auf frische Musik von Madeline Winners.
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0: Außerdem hören wir einen Kultschlager von Matthias Reim.
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0: für Sie einen schönen Mittwochfeierabend. Ja, für noch mehr Spaß klicken Sie sich mal rein auf radiopaloma.de oder auch in unsere App. Da finden Sie den Radio Paloma Stream Partyschlager und daraus gibt's jetzt Uwe Busse.

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1: Ich bin Thomas Bleskin. Nach einem Jahr Schwarz-Rot hat Bundeskanzler Friedrich Merz für eine Fortsetzung der Koalition bis 2029 geworben. In einer Kabinettssitzung betonte er die gemeinsame staatspolitische Verantwortung und sprach sich für mehr Vertrauen und Optimismus aus.
2: Klare Worte des Kanzlers zum Jahrestag. Es gibt zu dieser Koalition keine Alternative. Othon Merz heute hier in Berlin. Allen Schwierigkeiten zum Trotz, die Union und SPD hatten und auch immer noch haben. Aber beide seien staatspolitisch in der Verantwortung, den Erfolg zu suchen. Und auch wenn der Kanzler sich wünscht, dass die Koalition bis zum Ende der Wahlperiode 2029 hält, die Mehrheit der Deutschen glaubt das offenbar nicht. 55% erwarten einen vorzeitigen Bruch der Koalition. Das haben die Meinungsforscher von YouGov so ermittelt. Thomas Thonfeld, Berlin.
1: US-Präsident Donald Trump hat ein mögliches Ende des Konflikts mit dem Iran in Aussicht gestellt, zugleich aber neue militärische Drohungen formuliert. Voraussetzung sei, dass Teheran Vereinbarungen einhalte, andernfalls könnten die Angriffe deutlich ausgeweitet werden. Zugleich setzte Trump den US-Einsatz zur Sicherung der Schifffahrt in der Straße von Hormuz vorübergehend aus, um Verhandlungen zu ermöglichen. Aus Washington hieß es gebe Fortschritte. Schlag gegen rechtsextreme Jugendgruppen. Die Bundesanwaltschaft hat Räume von 36 mutmaßlichen Mitgliedern zweier Gruppen in 12 Bundesländern durchsuchen lassen. Ihnen wird Bildung oder Mitgliedschaft in einer kriminellen Vereinigung vorgeworfen.
3: Diese Gruppen mit jungen mutmaßlichen Neonazis seien zwar organisatorisch noch nicht gefestigt, aber gewaltbereit, sagt der Potsdamer Forscher und Politologe Christoph Schulze. Die Durchsuchungen heute schwächten die Gruppen. Rechtsextreme Tendenzen in der Jugend ließen sich damit allein allerdings nicht aufhalten. Noch sei die Größe der jungen rechten Gruppen aber überschaubar. Bundesjustizministerin Hubig findet den Zulauf junger Leute zu militanten rechtsextremen Gruppen dennoch besorgniserregend. Die Razzien in 12 von 16 Bundesländern zeigten, so Hubig, dass Rechtsextremismus eine bundesweite Bedrohung sei. Ronny Torau, Nachrichtenredaktion.
1: Die Kontaktperson eines bestätigten Hunter-Virus-Falls auf dem Kreuzfahrtschiff Hondius soll in Düsseldorf medizinisch untersucht werden. Nach Angaben des Universitätsklinikums ist der Test rein vorsorglich. Die Person habe keine Symptome. Eine Infektion gelte derzeit als äußerst unwahrscheinlich. Zum Wetter die aktuelle Vorhersage des Deutschen Wetterdienstes. Im Norden freundlich und meist trocken, sonst verregnet. In der Mitte und im Süden zum Teil Gewitter. Am Alpenrand sind Unwetter mit Hagel und Starkregen möglich. Temperaturen liegen zwischen 10 und 23 Grad. Auch morgen im Norden sonnig, sonst stark bewölkt mit Regen und einzelnen Gewittern bei 13 bis 19 Grad maximal. Am Freitag dann wieder insgesamt wärmer und trockener.
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4: Genießen Sie Ihren Mittwochfeierabend, wir haben es kurz nach 19 Uhr. Ja, Tief Babette sorgt ja heute für viel Regen, für graue Wolken und deutlich kühlere Temperaturen. Also machen Sie sich schön mummelig, wenn Sie können, und freuen Sie sich morgen wieder auf den Schlagermove in Hamburg. 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
4: 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Jetzt genießen Sie Ihren Feierabend mit Pietro Basile und den Roten Steinern.

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1: Gut gelaunt durch diesen Mittwochabend mit den Jungs hier auf Radio Paloma, 100% deutscher Schlager. Ja, und gut gelaunt hören wir auch gleich rein in das Album der Woche. Das kommt in dieser Woche ja von Beatrice Egli. Bis dahin Madeline Villas und ein Kultschlager von Matthias Reim.

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0: Ja, und das kommt in dieser Woche von Beatrice Egli und heißt Hör nie auf damit 2.0. Die erweiterte Edition ihres Erfolgsalbums mit neuen Songs und ganz viel positiver Energie. Ja, ein Titel daraus trägt schon im Namen ein großes Gefühl, nämlich Euphoria. Ein Song über diese besonderen Momente, in denen alles leicht wirkt, wenn man voller Energie ist, voller Ideen und einfach spürt, genau das fühlt sich richtig an. Und gerade solche Momente sind oft ja auch die besten für neue Musik, denn Songs entstehen ja nicht nur im Studio, sondern oft mitten im Leben, ganz spontan, aus einem Gefühl heraus. Ja, in welchen Situationen Beatrice Egli die besten Ideen für neue Songs kommen, das hat sie uns verraten.
3: Die besten Ideen und die besten Songs schreibt das Leben. Das Leben hat so viele Geschichten und das meine ich gar nicht nur mit meinem Leben. Ich interessiere mich sehr für das Leben meiner Mitmenschen, für das Leben meines Publikums und ich darf so viele Geschichten von euch erfahren, die dann wieder neue Musik schreiben und dann in meinem Fall auch die Hoffnung, die Zuversicht und die gute Energie schreibt für mich die schönsten Songs, weil es das ist, was ich will. Ich will gute Energie, positive Energie und vor allem Mut und Hoffnung in der Musik, die ich mache, hören und fühlen. Für mich selber, aber auch für alle, die die Musik hören. Und ich finde, das macht mir immer am meisten Spaß, wenn ich dann sehe, wie wir sie gemeinsam singen, gemeinsam glücklich sind, gemeinsam an das Gute glauben und gemeinsam tanzen, lachen und leben.
0: Ja, und tanzen, lachen, leben können wir jetzt zu Beatrice Egli und Euphoria, ein Titel, der den ein oder anderen ESC-Fans vielleicht bekannt vorkommt.

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Radio Paloma, 100% deutscher Schlager, Mittwoch Feierabend. Bergfest haben wir geschafft, das Wochenende ist schon wieder ein Stückchen näher gerückt. Und jetzt auch Musik von Norman Langen und Achim Petri.

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Marianne Rosenberg auf Radio Paloma, 100% deutscher Schlager. In 12 Bundesländern laufen seit heute Morgen Durchsuchungen bei mutmaßlichen Rechtsextremisten. Mehr dazu gleich hier in den Nachrichten um 20 Uhr. Ich verabschiede mich an dieser Stelle. Ich bin Adrian Marton, wünsche Ihnen jetzt noch einen sehr entspannten Mittwochabend. Wobei, so entspannt wird's jetzt nicht. Hier gibt's nämlich jetzt Musik aus dem neuen Kanal Radio Paloma Party Extrem. Hier sind die Dorfrocker.

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1: Ich bin Thomas Bleskin. Ein Jahr nach Amtsantritt hat Bundeskanzler Friedrich Merz für eine Fortsetzung der schwarz-roten Koalition bis 2029 geworben. In einer Kabinettssitzung betonte er die gemeinsame staatspolitische Verantwortung und sprach sich für mehr Vertrauen und Optimismus aus. Zugleich wies er Spekulationen über Neuwahlen oder eine Minderheitsregierung zurück. Die Koalition steht jedoch unter Druck. In Umfragen verliert sie an Zustimmung. Eine Mehrheit gilt derzeit als unsicher. Bundeskanzler Merz bewertet den Tankrabatt zur Entlastung der Autofahrer verhalten. Im ZDF sagte er,
2: er funktioniert so leidlich. Ich sehe ja auch die Zahlen, die einige Tankstellen haben wirklich genau um 17 Cent reduziert, andere haben das weniger getan. Nun ist der Markt auch relativ beweglich. Insofern kann man das jetzt auch nicht eins zu eins alles nachvollziehen.
1: Mit Blick auf die Lage an den Energiemärkten und mögliche Folgen des Iran-Konflikts erklärte Merz außerdem, die Bundesregierung beobachte die Entwicklungen genau und sei auf verschiedene Szenarien vorbereitet. Die Kontaktperson eines bestätigten Hunter-Virus-Falls auf dem Kreuzfahrtschiff Hondius soll in Düsseldorf medizinisch untersucht werden. Nach Angaben des Universitätsklinikums gilt eine Infektion derzeit als unwahrscheinlich.
3: Die Kontaktperson der Verstorbenen sei wohl nicht infiziert, heißt es von der Uniklinik Düsseldorf. Die 65-Jährige zeige derzeit keine Symptome. Ihre Verlegung nach Düsseldorf diene nur vorsorglich der medizinischen Abklärung. Auch zwei Crewmitglieder wurden aus der Luft vom Kreuzfahrtschiff geholt. Sie sind erkrankt und brauchen dringend Behandlung. Dass das Schiff die Kanaren anlaufen soll, sehen Politiker dort kritisch. Spanische Behörden betonen aber, dass es kein Risiko für die Kanaren gebe. Alle verbleibenden Personen auf dem Schiff seien symptomfrei. An Bord gelten zurzeit Corona-artige Sicherheitsmaßnahmen, etwa Abstand halten und Hände desinfizieren. Ronny Torau, Nachrichtenredaktion.
1: Der US-Medienunternehmer und CNN-Gründer Ted Turner ist im Alter von 87 Jahren gestorben. Nach Angaben von CNN starb Turner in seinem Haus in der Nähe von Tallahassee im Bundesstaat Florida. Er hatte den Nachrichtensender CNN 1980 in Atlanta gegründet und damit das erste 24-Stunden-Nachrichtenformat im Fernsehen etabliert, das den internationalen Nachrichtenjournalismus nachhaltig prägte. Zum Wetter: die aktuelle Vorhersage des Deutschen Wetterdienstes. Im Norden freundlich und meist trocken, sonst verregnet. In der Mitte und im Süden zum Teil Gewitter. Am Alpenrand sind Unwetter mit Hagel und Starkregen möglich. Temperaturen liegen zwischen 10 und 23 Grad. Auch morgen im Norden sonnig, sonst stark bewölkt mit Regen und einzelnen Gewittern bei 13 bis 19 Grad maximal. Ab Freitag dann wieder insgesamt wärmer und trockener.
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1: Ich bin Thomas Bleskin. Nach einem Jahr Schwarz-Rot hat Bundeskanzler Friedrich Merz für eine Fortsetzung der Koalition bis 2029 geworben. In einer Kabinettssitzung betonte er die gemeinsame staatspolitische Verantwortung und sprach sich für mehr Vertrauen und Optimismus aus.
2: Klare Worte des Kanzlers zum Jahrestag. Es gibt zu dieser Koalition keine Alternative. Othon Merz heute hier in Berlin. Allen Schwierigkeiten zum Trotz, die Union und SPD hatten und auch immer noch haben. Aber beide seien staatspolitisch in der Verantwortung, den Erfolg zu suchen. Und auch wenn der Kanzler sich wünscht, dass die Koalition bis zum Ende der Wahlperiode 2029 hält, die Mehrheit der Deutschen glaubt das offenbar nicht. 55% erwarten einen vorzeitigen Bruch der Koalition. Das haben die Meinungsforscher von YouGov so ermittelt. Thomas Thonfeld, Berlin.
1: US-Präsident Donald Trump hat ein mögliches Ende des Konflikts mit dem Iran in Aussicht gestellt, zugleich aber neue militärische Drohungen formuliert. Voraussetzung sei, dass Teheran Vereinbarungen einhalte, andernfalls könnten die Angriffe deutlich ausgeweitet werden. Zugleich setzte Trump den US-Einsatz zur Sicherung der Schifffahrt in der Straße von Hormuz vorübergehend aus, um Verhandlungen zu ermöglichen. Aus Washington hieß es, es gebe Fortschritte. Schlag gegen rechtsextreme Jugendgruppen. Die Bundesanwaltschaft hat Räume von 36 mutmaßlichen Mitgliedern zweier Gruppen in 12 Bundesländern durchsuchen lassen. Ihnen wird Bildung oder Mitgliedschaft in einer kriminellen Vereinigung vorgeworfen.
3: Diese Gruppen mit jungen mutmaßlichen Neonazis seien zwar organisatorisch noch nicht gefestigt, aber gewaltbereit, sagt der Potsdamer Forscher und Politologe Christoph Schulze. Die Durchsuchungen heute schwächten die Gruppen. Rechtsextreme Tendenzen in der Jugend ließen sich damit allein allerdings nicht aufhalten. Noch sei die Größe der jungen rechten Gruppen aber überschaubar. Bundesjustizministerin Hubig findet den Zulauf junger Leute zu militanten rechtsextremen Gruppen dennoch besorgniserregend. Die Razzien in 12 von 16 Bundesländern zeigten, so Hubig, dass Rechtsextremismus eine bundesweite Bedrohung sei. Ronny Torau, Nachrichtenredaktion.
1: Die Kontaktperson eines bestätigten Hunter-Virus-Falls auf dem Kreuzfahrtschiff Hondius soll in Düsseldorf medizinisch untersucht werden. Nach Angaben des Universitätsklinikums ist der Test rein vorsorglich. Die Person habe keine Symptome. Eine Infektion gelte derzeit als äußerst unwahrscheinlich. Zum Wetter die aktuelle Vorhersage des Deutschen Wetterdienstes. Im Norden freundlich und meist trocken, sonst verregnet. In der Mitte und im Süden zum Teil Gewitter. Am Alpenrand sind Unwetter mit Hagel und Starkregen möglich. Temperaturen liegen zwischen 10 und 23 Grad. Auch morgen im Norden sonnig, sonst stark bewölkt mit Regen und einzelnen Gewittern bei 13 bis 19 Grad maximal. Am Freitag dann wieder insgesamt wärmer und trockener.
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1: Ich bin Ursula Winkler. Bundeskanzler Merz zieht eine gemischte Bilanz seines ersten Amtsjahres und setzt wegen der schwachen Umfragewerte auf wieder wachsende Zustimmung für die schwarz-rote Koalition. Das machte er in der ZDF-Sendung Was nun, Herr Merz, deutlich.
2: Wenn wir jetzt in den Umfragen bei 24% liegen oder sogar noch schlechter, dann ist das völlig inakzeptabel für das Selbstbewusstsein der CDU. Dass viele dann in der Partei auch sagen, was ist da los, geht das nicht besser? Übrigens bei der SPD nicht weniger schwierig. Die SPD steht bei 14%, zum Teil bei 12%. Wir müssen den Anspruch haben, die Mehrheit der Bevölkerung in diesen beiden Parteien oder in der Union und in der SPD gemeinsam auch die Mehrheit wieder zu erreichen.
1: Kanzler Merz im ZDF. US-Präsident Trump sieht die USA nach eigenen Worten kurz vor einer Einigung mit dem Iran. Man sei sehr nah dran, sagte er dem US-Sender PBS. Eine Einigung könne möglicherweise noch vor seiner für kommende Woche geplanten China-Reise zustande kommen. Falls es keinen Deal gäbe, müsse man wieder damit anfangen, den Iran in Grund und Boden zu bombardieren, so Trump. Nach übereinstimmenden US-Medienberichten arbeiten Washington und Teheran mit Vermittlern an einer Absichtserklärung. Das Papier soll einen 30-Tage-Rahmen für Verhandlungen schaffen und den Krieg formell beenden. Man bekommt eine Wohnung nicht, weil der Name ausländisch klingt. Oder man wird wegen des Alters bei der Jobsuche aussortiert. Solche Fälle möglicher Diskriminierung gibt es viele. Jetzt sollen Betroffene dagegen bessere rechtliche Möglichkeiten bekommen. An einem neuen Gesetzentwurf der Regierung gibt es aber deutliche Kritik.
3: Das Gesetz soll vor allem die Frist verlängern, in der Diskriminierte Ansprüche geltend machen können. Von 2 auf 4 Monate. Das sei immer noch viel zu kurz, sagt die Antidiskriminierungsbeauftragte des Bundes, Ferda Ataman. Andere EU-Staaten ließen da bis zu 5 Jahre Zeit. Und außerdem müsse das Gesetz auch für staatliche Stellen gelten, so Ataman. Es könne nicht sein, dass Menschen beim Einkaufen im Supermarkt besser vor Diskriminierung geschützt seien als im Umgang mit Ämtern, Behörden, Polizei und Justiz. Oneto, Rau, Berlin.
1: Fast jeder fünfte junge Mensch hat keinen Berufsabschluss. Das geht aus dem jährlichen Berufsbildungsbericht hervor. Knapp 2,8 Millionen Erwachsene zwischen 20 und 34 Jahren sind sogenannte Ungelernte. Knapp 1,7 Millionen davon seien der Personengruppe mit Einwanderungsgeschichte zuzuordnen, steht in dem Bericht. Zum Wetter, die aktuelle Vorhersage des Deutschen Wetterdienstes. Vor allem in der Mitte und im Süden wird es noch nass, ansonsten lassen die Schauer nach. Die Tiefstwerte liegen zwischen 10 und 2 Grad. Tagsüber wird es im äußersten Norden wieder sonnig, in der Mitte und im Süden bleibt es regnerisch und auch im Osten wird es nass. Die Werte steigen bis 19 Grad. Am Freitag wird es dann verbreitet heiter und meist trocken bei Temperaturen bis 23 Grad und der Samstag bringt dann viel Sonne und Werte bis 26 Grad.
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3: 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DHL wissen wir alle, die Abkürzung dauert halt länger.
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1: Ich bin Ursula Winkler. Bundeskanzler Merz hat die schwarz-rote Koalition zum Jahrestag ihres Amtsantritts zu Zusammenhalt und Optimismus aufgerufen. Merz habe zu Beginn der Kabinettssitzung ein paar Sätze an die Mitglieder gerichtet und sich für die Zusammenarbeit bedankt, sagte Vize-Regierungssprecher Hille.
2: Klare Worte des Kanzlers zum Jahrestag. Es gibt zu dieser Koalition keine Alternative. Allen Schwierigkeiten zum Trotz, die Union und SPD hatten und auch immer noch haben. Aber beide seien staatspolitisch in der Verantwortung, den Erfolg zu suchen. Und auch wenn der Kanzler sich wünscht, dass die Koalition bis zum Ende der Wahlperiode 2029 hält, die Mehrheit der Deutschen glaubt das offenbar nicht. 55% erwarten einen vorzeitigen Bruch der Koalition. Das haben die Meinungsforscher von YouGov so ermittelt. Thomas Thonfeld, Berlin.
1: Der Iran hat laut US-Präsident Trump zugesichert, keine Atomwaffen zu besitzen. Teheran habe außerdem bei anderen Punkten zugestimmt. Welche das sein sollen, ließ Trump bei seinem Statement offen. Es sei sehr wahrscheinlich, dass sie einen Deal machen würden, sagte er. Das iranische Außenamt hatte zuvor Berichte zurückgewiesen, wonach beide Kriegsparteien kurz vor einem Abschluss eines Abkommens stünden. Ein US-Verhandlungsvorschlag werde geprüft, hieß es lediglich. In einer bundesweiten Aktion haben mehr als 2.900 Zollbeamte Paketzusteller kontrolliert. Bei den Kontrollen in Depots und Verteilzentren ging es um Schwarzarbeit und illegale Beschäftigung. Das teilte die Generalzolldirektion mit.
3: Der Zeitdruck ist hoch in der Paketbranche. Die Arbeitsbedingungen gelten als schwierig. Weit verbreitet ist die Praxis, die Paketzustellung in die Hände von Subunternehmern zu geben. Dabei werden auch Aufträge von einem Subunternehmer an den nächsten weitergereicht. Und manche Fahrer erhalten nicht den Mindestlohn, weil ihre Zeiten nicht richtig erfasst werden. Einige von ihnen hätten kein eigenes Auto, sondern müssten das vom Auftraggeber teuer anmieten, heißt es zum Beispiel vom Kölner Hauptzollamt. Bei den Kontrollen geht es darum, gegen illegale Beschäftigung und Ausbeutung vorzugehen. Tine Klimach, Nachrichtenredaktion.
1: Rund 40% der jungen KI-Nutzer zwischen 18 und 30 Jahren plaudern lieber mit künstlicher Intelligenz als mit Verwandten. Das zeigt eine Umfrage der Krankenkasse Pronova BKK. Experten warnen vor den Folgen für soziale Fähigkeiten. KI fördere fertige Antworten statt offener Gesprächsprozesse, abweichende Perspektiven oder Kritik gebe es dort nicht. Zum Wetter, die aktuelle Vorhersage des Deutschen Wetterdienstes. Vor allem in der Mitte und im Süden wird es noch nass, ansonsten lassen die Schauer nach. Die Tiefstwerte liegen zwischen 10 und 2 Grad. Tagsüber wird es im äußersten Norden wieder sonnig, in der Mitte und im Süden bleibt es regnerisch und auch im Osten wird es nass. Die Werte steigen bis 19 Grad. Am Freitag wird es dann verbreitet heiter und meist trocken bei Temperaturen bis 23 Grad und der Samstag bringt dann viel Sonne und Werte bis 26 Grad.
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1: Ich bin Ursula Winkler. Die schwarz-rote Koalition ist seit einem Jahr im Amt. Unionsfraktionschef Spahn sieht sie unter Einigungsdruck bei zentralen Reformen. Er zeigte sich diesbezüglich aber auch zuversichtlich. Wirtschaftswachstum zu erzeugen, wertete Spahn in der ARD-Sendung Maischberger als zentrale Aufgabe. Unheimlich viele Menschen müssten schauen, dass sie über die Runden kommen. Die Kaufkraft sei seit 6-7 Jahren nicht gestiegen, sagte Spahn. Deutschland sei ärmer geworden. Das spürten die Leute beim Einkaufen und an der Tankstelle im Alltag. Wie viele Steuern nimmt der Staat in den kommenden Jahren voraussichtlich ein? Bundesfinanzminister Klingbeil stellt am Nachmittag die Ergebnisse der aktuellen Steuerschätzung vor. Sie prognostiziert die Steuereinnahmen von Bund, Ländern und Kommunen bis 2030.
2: Die Bundesregierung hatte wegen der wirtschaftlichen Folgen des Irankriegs zuletzt ihre Konjunkturprognose halbiert und erwartet in diesem Jahr nur noch ein Mini-Wachstum von 0,5%. Die aktuelle Steuerschätzung ist vor allem auch wichtig für die Planungen des neuen Haushalts. Laut einem ersten Entwurf sind im kommenden Jahr im Kernhaushalt Ausgaben von über 543 Milliarden Euro vorgesehen. Und trotz geplanter Einsparungen und Kürzungen soll die Neuverschuldung auf über 110 Milliarden Euro ansteigen. Derzeit sind die Ministerien dran, um weitere Sparmaßnahmen vorzulegen. Tine Klimach, Berlin.
1: Die Behörden sind gegen junge Neonazis vorgegangen. Die Polizei durchsuchte Objekte in 12 Bundesländern. 36 Menschen wirft die Bundesanwaltschaft die Bildung oder Mitgliedschaft in den kriminellen Vereinigungen Jung und Stark sowie Deutsche Jugend voran vor.
3: Die meisten der 36 Beschuldigten stammen laut Bundesanwaltschaft aus NRW, gefolgt von Brandenburg und Sachsen. Der Jüngste soll 16 Jahre alt sein. Bundesinnenminister Dobrindt erklärte zu den Durchsuchungen, diese rechtsextremen Jugendgruppen riefen zu Gewalt auf und beteiligten sich an Gewaltaktionen gegenüber politischen Gegnern. Gemeint sind körperliche Angriffe auf Mitglieder der linken Szene oder Störaktionen und Angriffe bei Events wie dem Christopher Street Day. Festnahmen soll es bei den Razzien nicht gegeben haben. Es sei zunächst darum gegangen, Verdachtsmomente aufzuklären. René Tochau, Berlin.
1: Zum Fußball. Der FC Bayern hat das Champions-League-Finale verpasst. Die Münchner kamen im Halbfinal-Rückspiel gegen Paris Saint-Germain daheim nicht über ein 1:1 Unentschieden hinaus. Das Hinspiel hatten die Franzosen mit 5:4 gewonnen. Zum Wetter, die aktuelle Vorhersage des Deutschen Wetterdienstes. Vor allem in der Mitte und im Süden wird es noch nass, ansonsten lassen die Schauer nach. Die Tiefstwerte liegen zwischen 10 und 2 Grad. Tagsüber wird es im äußersten Norden wieder sonnig, in der Mitte und im Süden bleibt es regnerisch und auch im Osten wird es nass. Die Werte steigen bis 19 Grad. Am Freitag wird es dann verbreitet heiter und meist trocken bei Temperaturen bis 23 Grad und der Samstag bringt dann viel Sonne und Werte bis 26 Grad.
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1: Ich bin Ursula Winkler. Bundeskanzler Merz zieht eine gemischte Bilanz seines ersten Amtsjahres und setzt wegen der schwachen Umfragewerte auf wieder wachsende Zustimmung für die schwarz-rote Koalition. Das machte er in der ZDF-Sendung Was nun, Herr Merz, deutlich.
2: Wenn wir jetzt in den Umfragen bei 24% liegen oder sogar noch schlechter, dann ist das völlig inakzeptabel für das Selbstbewusstsein der CDU. Dass viele dann in der Partei auch sagen, was ist da los, geht das nicht besser? Übrigens bei der SPD nicht weniger schwierig. Die SPD steht bei 14%, zum Teil bei 12%. Wir müssen den Anspruch haben, die Mehrheit der Bevölkerung in diesen beiden Parteien oder in der Union und in der SPD gemeinsam auch die Mehrheit wieder zu erreichen.
1: Kanzler Merz im ZDF. US-Präsident Trump sieht die USA nach eigenen Worten kurz vor einer Einigung mit dem Iran. Man sei sehr nah dran, sagte er dem US-Sender PBS. Eine Einigung könne möglicherweise noch vor seiner für kommende Woche geplanten China-Reise zustande kommen. Falls es keinen Deal gäbe, müsse man wieder damit anfangen, den Iran in Grund und Boden zu bombardieren, so Trump. Nach übereinstimmenden US-Medienberichten arbeiten Washington und Teheran mit Vermittlern an einer Absichtserklärung. Das Papier soll einen 30-Tage-Rahmen für Verhandlungen schaffen und den Krieg formell beenden. Man bekommt eine Wohnung nicht, weil der Name ausländisch klingt. Oder man wird wegen des Alters bei der Jobsuche aussortiert. Solche Fälle möglicher Diskriminierung gibt es viele. Jetzt sollen Betroffene dagegen bessere rechtliche Möglichkeiten bekommen. An einem neuen Gesetzentwurf der Regierung gibt es aber deutliche Kritik.
3: Das Gesetz soll vor allem die Frist verlängern, in der Diskriminierte Ansprüche geltend machen können, von 2 auf 4 Monate. Das sei immer noch viel zu kurz, sagt die Antidiskriminierungsbeauftragte des Bundes, Ferda Ataman. Andere EU-Staaten ließen da bis zu 5 Jahre Zeit. Und außerdem müsse das Gesetz auch für staatliche Stellen gelten, so Ataman. Es könne nicht sein, dass Menschen beim Einkaufen im Supermarkt besser vor Diskriminierung geschützt seien als im Umgang mit Ämtern, Behörden, Polizei und Justiz. Oneto, Rau, Berlin.
1: Zum Fußball. Der FC Bayern hat das Champions-League-Finale verpasst. Die Münchner kamen im Halbfinal-Rückspiel gegen Paris Saint-Germain daheim nicht über ein 1:1 Unentschieden hinaus. Das Hinspiel hatten die Franzosen mit 5:4 gewonnen. Zum Wetter, die aktuelle Vorhersage des Deutschen Wetterdienstes. Vor allem in der Mitte und im Süden wird es noch nass, ansonsten lassen die Schauer nach. Die Tiefstwerte liegen zwischen 10 und 2 Grad. Tagsüber wird es im äußersten Norden wieder sonnig, in der Mitte und im Süden bleibt es regnerisch und auch im Osten wird es nass. Die Werte steigen bis 19 Grad. Am Freitag wird es dann verbreitet heiter und meist trocken bei Temperaturen bis 23 Grad und der Samstag bringt dann viel Sonne und Werte bis 26 Grad.
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1: Ich bin Ursula Winkler. Bundeskanzler Merz hat die schwarz-rote Koalition zum Jahrestag ihres Amtsantritts zu Zusammenhalt und Optimismus aufgerufen. Merz habe zu Beginn der Kabinettssitzung ein paar Sätze an die Mitglieder gerichtet und sich für die Zusammenarbeit bedankt, sagte Vize-Regierungssprecher Hille.
2: Klare Worte des Kanzlers zum Jahrestag. Es gibt zu dieser Koalition keine Alternative. Allen Schwierigkeiten zum Trotz, die Union und SPD hatten und auch immer noch haben. Aber beide seien staatspolitisch in der Verantwortung, den Erfolg zu suchen. Und auch wenn der Kanzler sich wünscht, dass die Koalition bis zum Ende der Wahlperiode 2029 hält, die Mehrheit der Deutschen glaubt das offenbar nicht. 55% erwarten einen vorzeitigen Bruch der Koalition. Das haben die Meinungsforscher von YouGov so ermittelt. Thomas Thonfeld, Berlin.
1: Der Iran hat laut US-Präsident Trump zugesichert, keine Atomwaffen zu besitzen. Teheran habe außerdem bei anderen Punkten zugestimmt. Welche das sein sollen, ließ Trump bei seinem Statement offen. Es sei sehr wahrscheinlich, dass sie einen Deal machen würden, sagte er. Das iranische Außenamt hatte zuvor Berichte zurückgewiesen, wonach beide Kriegsparteien kurz vor einem Abschluss eines Abkommens stünden. Ein US-Verhandlungsvorschlag werde geprüft, hieß es lediglich. In einer bundesweiten Aktion haben mehr als 2.900 Zollbeamte Paketzusteller kontrolliert. Bei den Kontrollen in Depots und Verteilzentren ging es um Schwarzarbeit und illegale Beschäftigung. Das teilte die Generalzolldirektion mit.
3: Der Zeitdruck ist hoch in der Paketbranche. Die Arbeitsbedingungen gelten als schwierig. Weit verbreitet ist die Praxis, die Paketzustellung in die Hände von Subunternehmern zu geben. Dabei werden auch Aufträge von einem Subunternehmer an den nächsten weitergereicht. Und manche Fahrer erhalten nicht den Mindestlohn, weil ihre Zeiten nicht richtig erfasst werden. Einige von ihnen hätten kein eigenes Auto, sondern müssten das vom Auftraggeber teuer anmieten, heißt es zum Beispiel vom Kölner Hauptzollamt. Bei den Kontrollen geht es darum, gegen illegale Beschäftigung und Ausbeutung vorzugehen. Tine Klimach, Nachrichtenredaktion.
1: Zum Fußball. Der FC Bayern hat das Champions-League-Finale verpasst. Die Münchner kamen im Halbfinal-Rückspiel gegen Paris Saint-Germain daheim nicht über ein 1:1 Unentschieden hinaus. Das Hinspiel hatten die Franzosen mit 5:4 gewonnen. Zum Wetter, die aktuelle Vorhersage des Deutschen Wetterdienstes. Vor allem in der Mitte und im Süden wird es noch nass, ansonsten lassen die Schauer nach. Die Tiefstwerte liegen zwischen 10 und 2 Grad. Tagsüber wird es im äußersten Norden wieder sonnig, in der Mitte und im Süden bleibt es regnerisch und auch im Osten wird es nass. Die Werte steigen bis 19 Grad. Am Freitag wird es dann verbreitet heiter und